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1: Auch wenn nicht immer alles leicht ist, das Leben ist und bleibt etwas Wunderschönes. Das ist die glasklare Botschaft von Fastboy in ihrem Song Beautiful Life. Felix und Lukas Hein aus Berlin schauen zurück auf die letzten Jahre und was sie daraus so gelernt haben. Der Song erzählt davon, dass man beim Großwerden manchmal unsicher ist. Freunde kommen und gehen, sich vieles verändert, aber dass die Hoffnung bleibt, dass am Ende alles gut zusammenpasst.
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1: Macht Green auf Imker? Mit Honigwachs kann man viel anstellen. Kerzenrollen, Kosmetik wie Lippenbalsam anrühren und offenbar auch Musik draus machen. Green ist Reggae-Rap-Künstler aus Mannheim. Er steht für entspannte Sounds und positive Vibes und vereint beides im Song Honigwachs. Und es geht um einen ganz besonderen Menschen, hat uns Green im Interview erzählt.
2: Honigwachs handelt von zwei Menschen, die perfekt in Harmonie schwingen, sich gefunden haben und in völliger Akzeptanz zueinander ein liebevolles Leben zusammenführen, ohne sich selbst als Individuum zu verlieren und dennoch zusammenschmelzen wie Honigwachs.
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1: Das ist mal eine unerwartete Kombi. Die Rapperin Bad Moms J aus Brandenburg an der Havel hat sich für ihr neues Lied Gefährlich Unterstützung geholt. Und zwar von Boki. Den kennt ihr vielleicht schon von Songs wie Sorry, denn er ist der Sänger der Band Clock Clock aus Mannheim. Zusammen haben die beiden einen richtig tiefgehenden Song gemacht, erzählt Bad Moms J.
2: In der Single geht's um eine toxische Verbindung, eine Beziehung, die gefährlich ist. Jemanden, den man nicht einschätzen kann, wo man sich fragt und reflektiert, warum man so lange da war, warum man nicht gegangen ist.

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1: Entschuldigung, aber findet ihr nicht auch, dass Sias Gesang auf ihrem neuen Song ein bisschen wie Walisch klingt? Das ist natürlich kein Problem, denn wovon Awake Tonight handelt, kann ich euch ja sagen. Es geht darum, wach zu bleiben, weil ein Moment so schön ist und man nicht ins Bett will. Und eigentlich ist es auch fast egal, wovon Sia da singt, denn David Guetta und Afrojack haben so einen Tanzbanger daraus gebastelt, da bleibt uns eh keine Luft zum Mitsingen.
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1: Sonnenbrille auf, dieser Song liefert maximale Coolness. Lady Gaga hat zusammen mit Rapperin Doechii einen neuen Song gemacht. Er heißt Runway. Die Musik gehört zum Kinofilm Der Teufel trägt Prada 2, in dem sich alles um Mode, Mut und große Auftritte dreht. Der Song klingt selbst wie ein Laufsteg, stark, rhythmisch und selbstbewusst. Und man kann sich dabei richtig vorstellen, wie Models über den Catwalk gehen. Oder wir tanzen einfach selbst stolz durchs Zimmer.
2: This is Lady Gaga.

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1: Wir machen es uns gemütlich mit Bella Kay aus Texas. Ihr Song I Love It, I Love It, I Love It klingt super chillig, so wie man es aus dem Bedroom-Pop kennt. Das ist ein Musikstil, der oft einfach zu Hause im eigenen Zimmer entsteht und deshalb ganz entspannt, warm und ein bisschen verträumt rüberkommt. Genau diesen Vibe trifft Bella total. Sanfte Beats, gemütliche Melodien und eine Stimme, die sich anfühlt wie eine Kuscheldecke für die Ohren. I Love It, I Love It, I Love It wirkt damit wie ein kleiner Ruhemoment mitten im Alltag und ist perfekt, wenn ihr mal kurz abschalten und einmal tief durchatmen wollt.

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1: Während alle in der großen Pause Fußball spielen, sitzt Baumgart am Klavier und wird dafür komisch angeschaut und sogar gemobbt. Baumgart ist ein junger Musiker, der in Dortmund aufgewachsen ist und in seinem Song Loser erzählt, wie mies es sich anfühlt, wenn andere einen wegen seiner Hobbys oder seines Aussehens auslachen oder ausschließen. Statt sich davon fertig machen zu lassen, bleibt er aber bei dem, was er liebt, nämlich Musik. Er dreht das Wort Loser einfach um und macht daraus ein Zeichen dafür, dass man sich nicht verbiegen lässt. So wird der Song zu einem echten Mutmacher für alle, die manchmal anders sind und trotzdem ihren eigenen Weg gehen.

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1: Willkommen in Deutschland, Harry. Harry Styles wurde in letzter Zeit ständig in Berlin gesehen. Und jetzt wissen wir auch, warum. Sein neues Album Kiss All The Time, Disco Occasionally, klingt nämlich total nach Berliner Nachtleben. Da war also nicht nur Urlaub, da wurde auch fleißig Musik gemacht. Irgendwie komisch, dass der britische Superstar hier dann ausgerechnet von amerikanischen Mädels singt.
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ist. Und jetzt haben Felix Jehn und Cascada daraus einen coolen neuen Ohrwurm gemacht. Also Platz machen, Kopf frei kriegen, denn dieser Song bringt garantiert Bewegung in euren Tag.

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1: Kauta ist mal wieder super ehrlich. Kauta ist eine Sängerin aus Bonn mit marokkanischen Wurzeln und hat richtig was zu sagen. In Zu viel für dich geht es um Momente, die ihr bestimmt kennt. Wenn jemand sagt, du bist zu laut oder boah, jetzt übertreibst du. Sie sagt, vielleicht ist man gar nicht zu viel, vielleicht haben die anderen das Problem. Dieser Song ist ein High Five für

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2: Bereit für eine Reise in die Vergangenheit? Der Bielefelder Sänger Montez nimmt uns in seinem neuen Lied »Wenn du mich fragst« mit in seine schönsten Kindheitsmomente. Er erzählt von Abenteuern mit Freunden, Spielen draußen, ganzen Welten aus Kreide und davon, wie leicht sich damals alles angefühlt hat. Der Song macht richtig Lust, direkt selbst

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1: Achtung, Gänsehautmoment. Die britische Sängerin Sienna Spiro liefert uns mit ihren 20 Jahren jetzt eine super gefühlvolle neue Single. Für The Visitor hat sie mit absoluten Musikprofis zusammengearbeitet, die schon Songs mit Lil Nas X und Miley Cyrus geschrieben haben. Sienna singt darüber, wie es ist, manchmal unsicher zu sein oder das Gefühl zu haben, nicht richtig dazuzugehören. Begleitet wird ihre starke Stimme von einem riesigen Streichorchester. Das sind viele Geigen, Bratschen und Celli und das Ganze wurde sogar von einem Oscar-Preisträger geleitet.

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1: Das ist die Kombi des Jahres. Leonie und Sänger Callum Scott aus England waren zusammen im Aufnahmestudio und haben einen ganz feinen Gute-Laune-Track zusammengekocht. Im Lied geht es darum, wie wichtig Freundschaft und Zusammenhalt sind. Manchmal hat man ja Tage, an denen alles irgendwie blöd läuft und dann ist es einfach schön, wenn jemand da ist, der sagt, hey, ich bleibe bei dir. Genau dieses Gefühl fängt der Song ein. Warm, tröstlich und als könnte uns nichts und niemand aufhalten.
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1: Deutschland ist on fire für Sarah Engels. Die Queen hat sich beim Vorentscheid durchgesetzt und wird mit ihrem Lied Fire nun für uns zum Eurovision Song Contest nach Wien fahren. Und sie hat die perfekte Einstellung dafür.
2: Das ist die größte Chance meiner ganzen Karriere. Und ich weiß, dass von außen immer so super viel Druck gemacht wird. Und es wird dann immer so kritisch gesagt, ja, aber was ist denn, wenn du verlierst oder wenn du scheiterst? Und ich sage immer, wir leben ein einziges Mal. Warum soll ich Angst haben, irgendwas zu riskieren? Weil Angst ist, glaube ich, die falsche Einstellung. Ich freue mich so krass, dass ich dabei sein darf. Und ich werde mein Bestes geben für Deutschland. Und ja, ich hoffe, ihr seid alle mit dabei. I'm on fire, fire.
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1: Hallo, ich bin Tim. Heute erkunden wir zusammen ein sehr großes Theater mit der größten Showbühne der Welt, der Friedrichstadtpalast in Berlin. Hier stehen auch Kinder und Jugendliche auf der Bühne mit einer eigenen Show. Wir dürfen hier heute hinter die Kulissen schauen. Gemeinsam erfahren wir, was für eine große Theaterproduktion alles notwendig ist, wer da alles mitarbeitet und wie man es auf die Bühne schafft. Noch stehe ich vor dem Friedrichstadtpalast, vor dem Hintereingang, dort wo die Künstlerinnen und Künstler tatsächlich das Haus betreten. Hier ist eine Pförtner Loge, da arbeitet eine nette Dame, die habe ich eben schon kennengelernt und hier bin ich verabredet mit Lugina und Leni, sie sind Teil des jungen Ensembles und müssten hier gleich zur Probe eintreffen und ich sehe hier zwei, die hier vorbeikommen. Bist du zufällig Leni?
2: Ja, bin ich.
1: Und du bist?
3: Lugina, hallo.
1: Das passt ja auf die Sekunde genau. Wo kommst du gerade her, Leni?
2: Also ich war in der Schule und mein Papa hatte heute auch Geburtstag.
1: Also schon ordentlich Programm. Lugina, wie lange bist du hier schon dabei beim jungen Ensemble?
3: Ich bin tatsächlich seit 2017 dabei und das sind jetzt 7 Jahre.
1: Du bist, glaube ich, 15 Jahre alt, ne?
3: Genau, richtig.
1: Und Leni, wie alt bist du?
2: Ich bin 10 Jahre alt.
1: Was ist denn der spannendste Ort, den du mir heute zeigen kannst, Lugina?
3: Ich denke mal, die Bühne wäre am spannendsten und auch die großen Ballettsäle.
1: Dann bin ich sehr gespannt. Wir gehen einfach los. Ihr geht vorne weg, die Tür öffnet sich und ich folge einfach. Wir winken einmal noch der freundlichen Dame hier an der Pförtnerloge zu. Und schon sind wir drin durch zwei große Glastüren. Und wo sind wir jetzt hier eigentlich gelandet schon?
3: Wir sind jetzt im Stauraum hier und hier warten wir eigentlich immer, bis auf unserem Auftritt losgeht. So.
1: Ach, da ist schon die große Tür zur Bühne. Also, ich bin aufgeregt und werde mich jetzt von den beiden hier ein bisschen leiten lassen. Hier bei MDR Twins, bei Twinscreen.
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0: MDR Tweens mit Tweenscreen heute hinter den Kulissen von Friedrichstadtpalast. Leni scheucht mich hier gerade Treppen hoch. Wo geht's jetzt hin?
1: Es geht jetzt in den großen Ballettsaal und der ist in der dritten Etage. Und unsere Umkleiden sind in der vierten. Da muss man auch immer ganz lange hochlaufen.
0: Das ist ein bisschen wie Aufwärmtraining schon, oder?
2: Ja, definitiv. Man ist immer ein bisschen schon außer Atem, wenn man oben ankommt.
0: Und insgesamt, also Lugine, wie müsst ihr euch eigentlich warm machen, wenn ihr hier, bevor ihr tatsächlich proben könnt?
2: Also meistens fangen wir an mit so normalen Aufwärmübungen und zum Schluss kommt manchmal so ein bisschen Dehnen. Das machen wir immer mit Musik.
0: Okay, wir können ja hier kurz singen, während wir die Treppe hochgehen. Nee, lieber nicht, sonst werde ich hier vielleicht noch des Hauses verwiesen, weil das mit dem Singen bei mir nicht so klappt. Wie ist das bei dir, Leni, mit Singen? Das ist wichtig, glaube ich, hier, ne?
1: Ja, schon, aber ich bin jetzt erst 4 Jahre, also 4 Jahre hier und man darf, glaube ich, erst ab dem 5. Jahr sich für eine Sprechrolle bewerben oder so, oder Singrolle oder irgend sowas.
0: Also hat das mit dem Singen bei dir noch ein bisschen Zeit?
1: Noch ein bisschen, ja. Da hinten ist jetzt der kleine, aber da kleine Ballettsaal, aber da sind jetzt die großen und da ist der große Ballettsaal.
0: Dann gehen wir da mal rein. Großer Ballettsaal. Achtung, wir kommen. Ah, okay, alles klar. Hier findet, glaube ich, gerade schon Training statt. Weißt du, was hier los ist, Lugina?
2: Ja, hier proben gerade die Artisten für die neue Show und das ist sehr spannend mit anzusehen, weil die können sich sehr gut bewegen.
0: Ja, vor allem, was machen die da gerade alles?
1: Die machen so Kunststücke an so einem Seil und auch an Reifen und so Sachen, weil das kommt in der Show, kommt das auch von da, treten die auch auf in der Kindershow.
0: Ja, das sind so Hula-Hoop-Reifen, die hier zum Beispiel umhergeschwungen werden. Und zwei, die sind tatsächlich hier gerade an den Seilen unter der Decke und lassen sich da runter. Und eine Artistin arbeitet hier an einem großen roten Tuch, an dem sie sich nach oben zieht. Und dieser Ballettsaal, das ist auch der Ort, wo eure Proben normalerweise stattfinden?
1: Ja, also hier finden auch unsere Proben statt, aber jetzt in den Shows ist eigentlich mehr auf der Bühne und im Ballettsaal finden dann eigentlich nur die Putzproben statt.
0: Putzproben? Was heißt Putzprobe?
2: Also Putzproben sind sowas, damit wir den Tanz verfeinern. Also wenn wir zum Beispiel irgendwo noch Probleme haben, dass wir die dann verbessern und das, ja, üben wir dann da.
0: Und wer sagt euch dann, das müsst ihr aber nochmal verbessern?
1: Unsere Trainer, und davon haben wir auch ganz viele, und die sagen dann, ja, wir haben dann auch irgendwie Stellen, die wir verbessern müssen oder halt eben nicht. Ich glaube, die werden aber auch nur gemacht, wenn wir was zu verbessern haben. Ja.
0: Und ist das manchmal auch so, dass man sagt, ach, das kann ich jetzt nicht einsehen, das war doch schon gut, oder haben die meistens recht?
2: Die haben schon meistens recht und ich finde auch, dass sie uns gut pushen, also dass die uns schon viel richtig sagen. Wenn wir was falsch machen, sagen sie uns sehr oft, wie wir es besser machen können und das ist gut.
0: Wir lassen die Artisten jetzt im Hintergrund noch mal ein bisschen trainieren. Wir gehen, glaube ich, noch mal vor die Tür, dann stören wir die nicht und können noch mal kurz weiterreden. Hier noch mal durch eine große, schwere Metalltür durch und stehen jetzt noch mal vor dem Ballettsaal, wo oft geprobt wird. Wie oft seid ihr denn hier eigentlich dann am Proben?
2: Also ich bin hier 3-mal die Woche, aber das ist unterschiedlich. Die Jüngeren sind zum Beispiel nicht so oft in Haus und ich habe ja auch noch eine Sprecherrolle, deswegen bin ich noch ein bisschen öfter da als andere.
0: Das heißt also, ihr müsst nicht nur tanzen können, Stichwort Ballett, sondern auch tatsächlich sprechen, singen?
2: Genau, wenn man sich für eine Rolle, sag ich mal, gecastet wurde und sie bekommen hat, dann muss man natürlich auch üben, wie man das spricht und dass es schön ist auf der Bühne und ja, da hat man dann auch extra Proben.
0: Leni hat ja gerade gesagt, das mit dem Singen, das kommt bei ihr dann tatsächlich noch. Warum wolltet ihr irgendwann mal gerne hier mitmachen?
2: Also ich liebe Tanzen und es macht mir sehr viel Spaß hier. Und meine Oma kam tatsächlich auf den Gedanken, sie hat das in der Zeitschrift gelesen und sie meinte so, bewerb dich doch mal hier. Dann habe ich das gemacht und ich bin tatsächlich reingekommen und habe mich sehr gefreut.
0: Und bei dir, Leni?
1: Also ich wusste gar nicht, dass das so was Riesengroßes ist. Bei mir war es so, meine Mutter hat mich da angemeldet bei den Castings und dann habe ich da mitgemacht und dann hat sie mir erstmal erzählt, was das überhaupt war. Und dann habe ich gesagt, wieso hast du das nicht gleich gesagt und so. Ich wusste eigentlich gar nicht, dass es so riesengroß war am Anfang. Jetzt ist es eigentlich ganz cool.
0: Und wie groß das ist, das gucken wir uns nochmal an. Ich habe ja schon gesagt, größte Bühne der Welt. Schauen wir mal, wie groß die ist.
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0: Emdet Fiends mit Tweens Queen. Gerade habt ihr Lugina und Leni kennengelernt. Sie sind Teil des jungen Ensembles des Friedrichstadtpalastes. Jetzt kann ich euch die Leiterin des jungen Ensembles vorstellen, Christina Terelkin. Mit der sitze ich jetzt hier im großen Zuschauerraum, ganz exklusiv. Um uns herum 1900 leere Plätze und vor uns auf der Bühne laufen gerade die Aufbauarbeiten zur Probe, ne?
1: Ja, wir sind gerade heute in der Probe, wie man ab 16.30 Uhr beginnt hier dann der erste Durchlauf zum ersten Teil. Und was wir jetzt auf der Bühne sehen, das sind schon die ersten Bühnenelemente und es wird eingerichtet gerade. Und wir bereiten jedenfalls die Show vor jetzt für eine Probe.
0: Wie viele Kinder und Jugendliche machen denn eigentlich beim jungen Ensemble mit?
1: Also insgesamt haben wir 250 Kinder im Alter zwischen 6 und 16 Jahre. In der Show machen jetzt die ungefähr 130 Kinder mit. Das hat damit zu tun, es gibt Auflagen vom Kinderschutz her und die Kinder dürfen nur 30 Vorstellungen im Jahr machen. So heißt das für uns, wir müssen also zwei Besetzungen haben. Wir haben eine A- und eine B-Besetzung, die einzeln probieren und auch ihre eigenen Vorstellungen haben, damit wir dann unsere Vorstellungen bestücken können.
0: Kann denn eigentlich grundsätzlich jeder mitmachen im jungen Ensemble?
1: Grundsätzlich kann jeder mitmachen, wenn er also 6 bis 16 Jahre alt ist, ist das Erste. Und zweitens geht das nur über eine Bewerbungsplattform. Die findet man in unserer Webseite. Die Jüngeren, die 6-Jährigen, also 6-, 7-Jährigen, die können einmal im Jahr, das ist immer im Februar, gibt es ein öffentliches Casting, wo die sich hier direkt bewerben können. Also das steht auch im Internet und da können die herkommen und sagen, ich will mitmachen.
0: Und wie läuft so ein Casting dann ab? Was muss ich können? Was muss ich da vorführen?
1: Natürlich Koordination, Musikalität, Beweglichkeit, das ist für den Kleineren. Bei den Größeren haben wir ein bisschen mehr Ansprüche, weil die in die Gruppen reinkommen von denen, die von unten hochgezogen werden. Also das heißt, sie müssten Schauspiel, Gesang, Tanzen schon können, also die Grundvoraussetzungen. Es steht aber auch in der Webseite.
0: Bekommen die denn dann hier nochmal eine Ausbildung oder wissen die dann sowieso alle schon und bekommen dann einfach eine Rolle?
1: Das ist ja auch, wir haben Kulturauftrag und wir bilden die Kinder semiprofessionell in Gesang, Tanz und Schauspiel aus. Die Kinder kommen zweimal die Woche. Und je nach ihren Talenten werden sie dann später dann gefördert im Gesang oder im Schauspiel, die Solisten. Aber es ist immer eine große Teamsache, die wir haben. Es geht immer darum, dass ganz viele Kinder auf der Bühne stehen und hier ganz viel lernen.
0: Jetzt sitzen wir ja hier auch vor dieser riesigen Bühne. Was ist denn die besondere Herausforderung, auf so einer Bühne zu spielen?
1: Das ist die Größe. Bis zu 80 Kinder stehen da auf der Bühne zusammen, tanzen zusammen, singen zusammen. Und das ist für Choreografen und für Regisseure eine große Herausforderung, diese ganze Bühnentechnik und diese ganze Dimension einfach zu bewältigen.
0: Choreografen, das sind die, die sich die Tanzbewegung ausdenken.
1: Richtig, genau. Und hier jetzt mit Frieda haben wir an die 14 Bilder. Mit Riesenchoreografien, mit riesengroßen Bildern und einer spannenden Geschichte und ja.
0: Also Bilder heißt dann immer eine Kulisse quasi, die aufgebaut ist, eine Szene, in der dann etwas sich ereignet.
1: Ja, genau. Also es ist machen wir einen Dschungel und dann gibt es eben eine Szene, wo die Schauspieler sprechen, dann gibt es einen Gesang und dann gibt es einen Tanz eben mit 60 im Dschungel, wo es Affen gibt, wo es Libellen gibt, die Azteken tanzen, ne? Also wo das ein großes Bild ist mit einem tollen Bühnenbild.
0: Wenn Sie jetzt gerade sagen, also bis zu 80 Kinder stehen da auf der Bühne, dann kommt es ja eigentlich gar nicht drauf an, was der Einzelne macht, oder?
1: Nee, Choreografie sagt man ja, es ist eine Präzision, dass der Tanz synchron läuft. Und synchron heißt also, dass alle die gleichen Bewegungen machen, dass alle wissen, wo sie hingehen müssen, dass alle auf dem Punkt der Musik sind, dass sie rhythmisch sind. Ne, das ist so wie ein Stück, also so wie ein Musikstück.
0: Und würden Sie sagen, jetzt für alle, die mitmachen, also auch für die Kinder, das ist jetzt tatsächlich ein richtiger Job oder ist das der Spaß?
1: Nein, es ist kein Job. Also jeder, der da einzeln steht, macht es aus Leidenschaft und nicht um Geld zu verdienen, weil die erhalten hier eine kleine Aufwandsentschädigung, aber man kann hier nicht reich werden. Im Laufe der Jahre entwickeln sie sich ganz toll, die Kinder, weil von manchmal so einer kleinen Jährigen, 6-Jährigen, die so unscheinbar ist, entwickeln die sich manchmal hier zu richtigen großen Stars. Also wo man so sagt, boah.
0: Das heißt, auch einige von denen, die Sie hier in den Jahren begleitet haben, sind tatsächlich auch dabei geblieben?
1: Ja, natürlich. Also die wünschen sich natürlich, es beruflich zu machen, was natürlich aber auch schwer ist. Aber trotzdem haben wir so einige, die dann so einen Willen haben und zu sagen, nee, ich möchte das beruflich machen.
0: Und zwei Ihrer Nachwuchskräfte, die lernen wir heute kennen und wir sind weiter mit denen hier im Theater unterwegs. Dann, Frau Terelkin, Ihnen erstmal vielen Dank, dass Sie sich die Zeit genommen haben und wir hören im Hintergrund, auch die Stimmen werden ein bisschen lauter, hier wird noch einiges ausprobiert und wir ziehen uns jetzt leise wieder hier aus dem großen Zuschauersaal zurück.

0: MDR Tweens mit Tweenscreen. Ich bin heute mit Leni und Lugina unterwegs im Friedrichstadtpalast in Berlin, um uns mal anzugucken oder damit ich mir angucken kann, wie so eine große Theaterproduktion funktioniert. Die beiden, die kennen sich ja aus, die spielen ja mit und erzählen mir so ein bisschen, was sie machen und vor allen Dingen für mich herum. Und jetzt landen wir, glaube ich, am wichtigsten Ort, oder Lugina? Wo sind wir jetzt?
1: Ja, wir sind jetzt auf der Bühne und das nennt man hier die Nullgasse, wo wir gerade stehen. Da kann man nach seinem Auftritt abgehen.
0: Ah, okay, das ist schon der Bereich, den die Zuschauerinnen und Zuschauer gar nicht mehr so richtig sehen können. Und hier von der Seite könnten wir uns hier auf die Bühne schleichen. Und jetzt habe ich diesen Blick, den ihr normalerweise habt. Ich sehe, bloß bei euch sitzen ganz viele Leute hier, ich sehe jetzt auf fast 1900 Plätze, wo normalerweise die Zuschauerinnen und Zuschauer sitzen. Wie ist denn das denn hier, vor so vielen Leuten auf der Bühne zu stehen?
2: Also, es ist schon irgendwie schon für jeden Auftritt immer aufgeregt, weil es ist natürlich krass, vor so richtig vielen Zuschauern dann zu stehen und zu tanzen. Und das ist irgendwie auch ein cooles Gefühl, aber vor so vielen Leuten dann zu stehen.
0: Lugina, wie ist das für dich?
1: Es ist atemberaubend. Also es ist schon sehr unreal, wenn man vor so vielen Leuten tanzen darf. Und ich finde es sehr schön.
0: Und ihr beiden könnt mir kurz mal helfen, das hier zu beschreiben. Also die Zuschauerreihen sind hier in so einem Rund angeordnet. Und dann ist hier diese riesengroße Bühne. Wie sieht die aus?
1: Die ist rund und geht nach hinten, also ist sehr viel Platz noch nach hinten. Und an den Seiten sind so weiße Säulen, könnte man sagen. Und da führen Treppen hoch. Und das sieht schon sehr groß aus und wunderschön.
0: Also es gibt tatsächlich so verschiedene Ebenen, die hier dann auch bespielt werden. Hier kann man Elemente auf der Bühne hin und her fahren. Das lassen wir uns nachher nochmal genauer erklären und schauen uns das nochmal genauer an. Erinnerst du dich noch an deine erste Vorstellung?
2: Ja, also da hieß die Show nach Labyrinth der Bücher. Und da war es halt richtig cool, weil da haben die Moskitos gespielt und dann hatten wir so einen ganz kleinen Mini-Tanz. Aber es war irgendwie voll cool, dann auf der Bühne zu stehen. Wir sind dann von so Rampen an der Seite runtergekommen.
0: Gibt es eigentlich auch so besondere Theaterregeln, die man auf der Bühne beachten muss?
1: Also wir sollen nicht während der Show reden oder rumalbern, sag ich mal. Und wir müssen halt auch aufpassen, weil es gibt hier ja große Vorhänge und wir sollen immer auf die Bühnenleute hören, weil sonst könnten Unfälle passieren. Und das wollen wir ja nicht.
0: Das Stück, was ihr gerade probt, das heißt Frieda und Frieda. Worum geht's da eigentlich?
2: Also ich glaube, es ist so ein bisschen nach der Geschichte von Frida Kahlo. Und die verletzt sich dann halt. Und dann liegt sie im Krankenhaus, glaube ich. Und dann hat sie so ihre Fantasie und die wird dann plötzlich wahr. Und dann ist sie in ihrer eigenen Fantasie und hat da so verschiedene Welten, wo sie dann quasi durchläuft oder so.
0: Wer war Frida Kahlo?
1: Frida Kahlo war eine berühmte Malerin und sie lebte in Mexiko und darum geht es auch in dem Stück.
0: Und was sind das dann für Welten, in die ihr die Zuschauerinnen und Zuschauer mitnimmt?
1: Es sind so verschiedene Fantasiewelten, wie zum Beispiel der Totentag, Dia de los Muertos und zum Beispiel andere Fantasiewelten, wo gerappt wird oder gesungen und getanzt und ja.
0: Was ist dann deine Aufgabe auf der Bühne? Was ist deine Rolle?
1: Also ich habe drei verschiedene. Ich bin einmal ein Gangmitglied. Das ist so eine Schulclique. Ich spiele da einen Jungen. Ich bin ein böser Junge und mache so gesagt Frieda fertig. Meine andere Rolle ist, ich bin eine Tote in einem wunderschönen bunten Kleid mit einer riesenlangen Schleppe. Und der Tanz heißt Dia de los Muertos. Und die dritte Rolle, die ich habe, sind Azteken. Das sind so Maya-Kämpfer, würde ich sie beschreiben. Sehr stark und wir sind auf so einer großen Pyramide, könnte man sagen. Und das sieht schon sehr cool aus.
0: Das heißt, du tanzt, aber du sprichst und singst auch.
1: Singen tue ich nicht, aber ja, ich tanze und spreche tatsächlich.
0: Was ist ein Satz, den du sagen musst?
1: Frieda Lafayette, sie ist wieder da.
0: Kommt schon sehr gut, Leni, oder?
2: Ja, finde ich auch.
0: Was machst du auf der Bühne in dem Stück?
2: Also, ich bin in den gleichen Bildern wie Lugina mit. also sie macht halt Azteken im Dschungel und ich bin einer der Affen im Dschungel und das macht auch sehr viel Spaß, da so zu tanzen, weil die Affen haben auch richtig coole Kostüme.
0: Wie sieht das aus, das Affenkostüm?
2: Also das ist so ein Trikot halt, so ein Anzug, so ein ganzer und dann sind da so ja, Streifen in Braun und Gold und so eine, und solche Arten und dann haben wir so einen Latzanzug an, der schwarz ist und da ist dann so richtig viel Fell drauf gemacht und einen riesengroßen Kopf, wo auch Fell drauf ist mit Ohren und dann haben wir hinten noch so einen Schwanz, der so richtig gebogen ist und da sind auch ganz viele Blätter dran auch noch.
0: Nun seid ihr beiden ja schon unterschiedlich lange dabei, aber gab es irgendetwas, was ihr euch, bevor ihr angefangen habt, vielleicht ganz anders vorgestellt hättet? Wie ist es bei dir?
1: Definitiv hätte ich nicht gedacht, dass ich vor den Shows immer so aufgeregt bin. Und ich hätte auch nicht gedacht, dass es wie so eine kleine Familie hier ist, weil jeder kennt einen irgendwie und alle sind gut miteinander. Und ja, ich freue mich immer, meine Freunde zu sehen. Und das hätte ich jetzt nicht so gedacht, dass man so eng miteinander ist.
2: Was für mich auch überraschend ist, dass ich hier auch in Lunas Alter welche kenne und sehr mag. Und ja, das ist irgendwie schon richtig cool, hier zu sein.
0: Stimmt, das ist ja so altersübergreifend, ne? Also die Jüngsten sind, glaube ich, 6 und dann geht das bis 17. Und da hat man natürlich mit Leuten zu tun, denen man vielleicht jetzt in der Schule nicht begegnet.
2: Ja, es gibt auch noch welche, die dann länger da sind als eigentlich geplant. Die nennt man dann Rosinen.
1: Also vor allem welche, die gut singen können, sind oft Rosinen. Und also wir haben auch sehr viele Rosinen, die sehr, sehr schön singen können, finde ich. Und ja.
0: Dann arbeiten wir dran, dass wir auch irgendwann mal echte Rosinen sind und gucken uns ein bisschen weiter um. Und es geht weiter hier bei Mnet Fiends.

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1: MDR Teens mit Tweenscreen, heute aus dem Friedrichstadtpalast, dem großen Theater, und ich bin jetzt mit dem Intendanten verabredet. Ich stehe hier vor seinem Büro, das heißt, also hinter dieser roten Tür soll ich mich mal umgucken, heißt es, ah, guten Tag, hallo, da ist das Sekretariat, da telefoniert gerade jemand und da winkt schon jemand im Hintergrund, große Tür, hier steht alles offen, wunderbar, das muss der Intendant sein, Bernd Schmidt, hallo.
2: Tim, ich freue mich.
3: Hast du den Weg gefunden? Ist ja sehr, sehr verwinkelt bei uns alles hier, ne? Von der Bühne her, hast du dich gut zurechtgefunden?
1: Also Bühne habe ich schon kennengelernt, wirklich riesiges Haus mit vielen Büros. Wie viele Menschen arbeiten hier eigentlich?
3: Wir sind so knapp 400, wenn du noch die Freien, die so im Foyer und so weiter, sind wir fast 500 Leute, die hier arbeiten.
1: Und ganz unterschiedliche Berufe. Wir lassen uns jetzt erstmal erklären, was ein Intendant macht. Hier sind Sofas, dürfen wir uns hier hinsetzen?
3: Unbedingt.
1: Auf jeden Fall, alles klar. Also im Intendantenbüro, jetzt musst du erstmal sagen, Intendant, was ist deine Aufgabe?
3: Ich bin der Chef vom Friedrichstadtpalast und leite gemeinsam mit meinem Team, Direktorinnen und Direktoren und deren Teams, machen wir jeden Abend das hier und jeden Nachmittag, dass es hier schön bunt auf der Bühne wird.
1: Du hast gerade schon gesagt, wie viele Leute hier arbeiten. Was sind denn das hier für Berufsgruppen? Also wer ist denn hier alles tätig?
3: Wenn du von der Bühne beginnst, sind natürlich die Leute, die auf der Bühne sind, also Künstlerinnen und Künstler, Artistinnen und Artisten. Dann gehst du weiter, wenn du in den dunklen Bereich der Bühne gehst, die Technik. Dies ist bei uns teilweise über der Bühne, sie ist auf der Bühne, unsichtbar, deswegen tragen Techniker und Technikerinnen meistens schwarz und unter der Bühne. Und wenn du dann weitergehst, bist du im Bereich der Kostüme. Die Menschen auf der Bühne tragen ja Kostüme, die werden in Kostümwerkstätten gemacht, die bekommen eine schöne Maske geschminkt, die werden umgekleidet, während, weil von einer Szene zur anderen tragen sie andere Kostüme. Das ist das ganze Umkleideteam. Und dann, wenn du immer weiter zurückgehst, kommst du dann Richtung Marketing, Presse, das ganze Social-Media-Team, die Verwaltung, Finanzen, Personal. Also es ist ein sehr großes Haus, sehr viele Zahnräder, die da ineinander greifen, das auf der Bühne, ja, großes Spektakel ist.
1: Und uns interessiert ja heute, was ist nötig für so ein großes Spektakel? Friedrichstadtpalast, es ist ein Revue-Theater. Was heißt Revue eigentlich? Was bedeutet das?
3: Revue ist ein Begriff, der aus Frankreich kommt. Der heißt, dass man etwas nochmal zeigt. Also wenn man kennt, vielleicht den Begriff so etwas Revue passieren lassen. Das heißt, etwas, das passiert ist, sich nochmal anschauen. Und mit der Revue wurde früher den Menschen etwas, schau mal, auf dem Land wurde gesagt, schau mal, in Paris hat gerade der König eine Königin da kennengelernt und dann haben die das nachgespielt. Das war wie so eine bebilderte Zeitung. Heute würde man das, glaube ich, TikTok nennen. Mhm. Und das war früher auf dem Land die PR, die Revue. Da es ein älterer Begriff ist, arbeiten wir gerne bei der Kindershow mit dem Begriff Young Show, weil es für junge Menschen ist, nicht nur für Kinder. Und wir haben für die Erwachsenen die Grand Show, die abends läuft. Ja, wir benutzen den Begriff Revue gar nicht mehr so sehr.
1: Also im Prinzip hast du gerade gesagt, macht hier so ein bisschen das, was man sich bei TikTok auch ansehen kann. Es gibt bunte Bilder, ganz verschiedene Momente, die hier auf der Bühne entstehen. Aber warum soll ich denn eigentlich dann überhaupt ins Theater kommen, wenn ich eben zum Beispiel auch TikTok gucken kann?
3: Also wenn ich da mit 2000 anderen Kindern und Jugendlichen und Erwachsenen in einem Raum bin und das schaue, was da gerade auf der Bühne genau für mich in diesem Moment auf der Bühne entsteht, das ist eine ganz eigene Magie. Die kann auch ein Fernsehfilm, die kann auch ein Video, auch wenn es sehr gut geschnitten und gemacht ist, gar nicht so einfangen. Das ist wirklich das, was Theater einzigartig macht. Und jeder, der mal im Theater war, wird sagen, ja, das stimmt, das ist so ein Moment, eine Magie, die man gar nicht konservieren kann.
1: Frieda und Frieda, so heißt eure aktuelle Produktion für junge Leute. Du hast dir das ausgedacht, ne?
3: Die Stückidee kommt von mir. Ich habe über Frieda etwas gelesen und habe dann gelesen, wie sie in ihrem bebilderten Tagebuch etwas geschrieben hat, eben wie sie als, sie hatte ja Polio, Kinderlähmung auch genannt, ja, und musste da schon als Sechsjährige 9 Monate ins Krankenhaus. Und als Sechsjähriges Kind, bin ich in der Schule, ich bin umgeben mit meinen Klassenkameraden, ich bin draußen, wir spielen und sie musste im Krankenhaus sein. Sie war ganz, ganz alleine da und sie hat sich dann in ihrer Fantasie jemanden ausgedacht, der quasi ihre beste Freundin ist und das war sie selber. Und als ich das gelesen habe, dachte ich mir, das ist doch eine perfekte Idee. Ich bin, mir geht's nicht gut, aber ich finde in mir selbst die Kraft, und auch eine Person, die an mich glaubt. Also durch das, dass ihre beste Freundin sie selbst ist, glaubt sie ja an sich selbst. Ja, das ist so raffiniert, dass ich dachte, das ist eine tolle Geschichte. Und Frida Kahlo ist auch ein unglaublich toller Mensch, eine tolle Frau. Insofern hat da vieles gepasst.
1: Und diese Fantasiewelten, die sie sich dann ausdenkt, die kann man dann hier auf der Bühne erleben. Nun hattest du diese Idee, wie lange dauert das dann, bis so ein Stück steht?
3: Ich würde mal sagen, 2 Jahre dauert das. Also erst hat man eine Idee, dann schleift man so ein bisschen, dann muss man ja gucken, wo kommen die großen Showszenen näher. Dass sie im Krankenhaus liegt und ihrem Kopf sich was ausmalt, ist ja noch keine tolle Geschichte. Ja? Da muss man gucken, wo kriegen wir die großen Szenen her und das dauert dann so 2 Jahre, bis man das alles so durch. Dann muss das Bühnenbild entwickelt werden, Kostüme designt werden, Musik muss komponiert werden. Ne? Das ist eine ganze Menge, ja, 2 Jahre.
1: Ist das eigentlich immer so, dass das so lange dauert, bis ein Stück dann auf die Bühne kommt? Oder ist das schon tatsächlich speziell hier so und in anderen Theatern anders?
3: Da wir uns sehr viel Mühe geben und mit in jeder Young Show mit 100 jungen Künstlerinnen und Künstlern auf der Bühne sind, dauert das lange. Ja, weil die Kinder, das sind keine Profis, die bezahlte Hauptdarsteller sind, sondern das sind Kinder und Jugendliche, die nach der Schule 2 bis 3 Mal die Woche das proben. Und die Kinder sind ja im Hauptberuf Schülerinnen und Schüler. Ja. Und insofern machen sie das neben amateurmäßig, aber sie machen es extrem professionell, obwohl es Amateure sind. Und dann dauert es halt länger, weil wir halt jede Woche nur diese gewisse Zeit haben. Und dann braucht man schon 2 Jahre Vorbereitung. Die Choreografien müssen geprobt werden. Die müssen ihre Texte lernen, dann muss man das auf der Bühne zusammenbringen, ein Stück zusammensetzen, das dauert schon.
1: Und wir schauen uns jetzt weiter mit den Kindern hier bei dir im Haus um. Vielen Dank, dass wir heute da sein dürfen, hier im Friedrichstadtpalast in Berlin.
3: Ich freue mich. Schöne Reise doch durchs Haus.

0: MDR Tweens mit Tweenscreen heute hinter den Kulissen vom Friedrichstadtpalast. Und das mit hinter den Kulissen, das könnt ihr wirklich jetzt wörtlich verstehen, denn wir sind hinter der großen Bühne verabredet mit Thomas Herder, das ist der technische Direktor. Herr Herder, hallo.
1: Guten Tag, ja, das ist richtig. Wir befinden uns gerade auf der Seitenbühne live während der Probe unserer neuen Young Show Frieda und Frieda im Friedrichstadtpalast.
0: Und jetzt habe ich heute schon gelernt, es ist die größte Bühne der Welt. Wie groß ist denn die Bühne?
1: Die ist so groß, dass wir auch die größten Shows der Welt produzieren können. Über 3000 Quadratmeter reine Szenenfläche bespielen wir, die man nicht in jeder Show sieht, weil wir dazu auch das Wasserbecken, die Eisfläche etc. dazu rechnen.
0: Also da deuten Sie schon an, was diese Bühne alles kann. Man kann die tatsächlich fluten, also es gibt ein Becken, da kann man schwimmen oder was?
1: Es gibt unheimlich technische Möglichkeiten, mit denen wir einzigartige Bilder kreieren können. Es gibt ein Wasserbecken, was über 1000 Badewannen Wasser nach oben transportiert, das bildlich interpretiert. Also ich habe eine Menge von über 1000 Badewannen Wasser, die wir aus der Unterbühne auf die Hauptbühne rauffahren können.
0: Wie viele Leute arbeiten hier hinter der Kulisse dann? Also wie viele sind hier bei Ihnen in der Technik dabei?
1: Also bei mir in der technischen Abteilung gibt es ja verschiedene Gewerke. Da sind wir über 85 Techniker und Technikerinnen, vom Elektriker, Beleuchter, Stellwerkoperator, Tontechniker, Bühnentechniker, Leute, die unsere Artisten, wir haben in der aktuellen Young Show eine hervorragende Artistik mit wunderbar 7 Artisten, Artistinnen, die Artisten einfliegen. Das sind, wie gesagt, 85 Personen, die an so einer Show beteiligt sind, im Proben wie auch im Showbetrieb.
0: Verschiedene Gewerke heißt eben tatsächlich verschiedene Berufe, also Leute, die unterschiedliche Dinge gelernt haben, die ja alle mitwirken, damit so eine Show dann auf die Bühne kommt. Wie viel Zeit ist denn zum Beispiel, also ich habe auch schon gelernt, es gibt verschiedene Bilder und die sind dann immer verbunden mit verschiedenen Kulissen. Wie viel Zeit ist dann für Sie, so eine Kulisse umzubauen während so einer Show?
1: Also in der Show ist es natürlich sehr bildabhängig, wie die Geschichte erzählt wird. Das kann ich gar nicht pauschal sagen. Das ist schon sehr anspruchsvoll für die Techniker, weil es natürlich auch alles exakt übereinstimmen muss. Der Ton muss mit dem Licht übereinstimmen. Es gibt auch Special-Effekte von Pyrotechnik, die übereinstimmen müssen. Die Auftritte, wir haben einen Cast von über 100 Darstellerinnen, Kindern. Bei uns in der Young Show, das muss alles aufeinander abgetimt sein. Und da ist jedes Bild unterschiedlich. Für die einen Bilder hat man ein bisschen mehr Zeit, für die anderen muss es wirklich schnell gehen. Aber dafür proben wir auch ausführlich. Deswegen können wir ja gerade hören, hier bei uns auf der Seitenbühne wird das so intensiv geprobt, dass diese Abläufe auch sehr reibungslos funktionieren.
0: Also wissen Sie das im Prinzip dann auswendig, was passiert, weil Sie das in der Probe gelernt haben? Oder gibt es dann irgendwie sowas wie einen Fahrplan?
1: Also so eine Show wird ja grundsätzlich gesteuert vom Stage-Management, wo Q-basiert die ganze Show getaktet ist.
0: Und natürlich, da muss ich nochmal nachfragen, was heißt Q-basiert?
1: Also wirklich in zeitlicher Schrittfolge ganz detailliert, Minute und Sekunde genau erfasst wird, was auf der Bühne passiert, wer welchen Auftritt hat, welche Lichtstimmung, welcher Toneffekt. Und das wird so ausreichend geprobt, dass jeder Techniker, jede Technikerin, jeder Darsteller, Darstellerin die Show auswendig kennen.
0: Okay, jetzt habt ihr gerade hier so einen Alarm im Hintergrund gehört. Keine Sorge, ihr geht jetzt nicht irgendwie ein Feuer los oder sowas. Das ist tatsächlich, dass hier im Hintergrund kräftig geprobt wird. Und wir sitzen hier so ein bisschen im Dunkeln. Und ich sehe auch gerade, also Sie tragen schwarz. Das ist hier auch so hinter den Kulissen die Farbe.
1: Wir haben ja wunderprächtige Kostüme, nahezu Haute Couture für unsere jungen Darstellerinnen auf der Bühne. Und die Techniker arbeiten Backstage und sollen natürlich auch nicht gesehen werden. Da ist Schwarz sehr geeignet, um da auch unentdeckt zu bleiben auf der Bühne.
0: Weil man sich hier sowieso so ein bisschen durch das Dunkel bewegt und so. Allein diese große Bühne muss natürlich auch da in das richtige Licht gesetzt werden. Wie viele Scheinwerfer sind jetzt hier zum Beispiel?
1: Also wir haben im Friedrichstadtpalast über 500 Scheinwerfer im Einsatz, sind aber auch 3 Kilometer Set-Elektrik, das heißt leuchtende Dekorationselemente im Einsatz, damit das gerade so eine Show noch interessanter für unsere jungen Gäste macht und auch einzigartig für den Friedrichstadtpalast. Also jeder von den Kindern, die heute zuhören, kennt ja eine Piñata. Wir haben aktuell im Friedrichstadtpalast sicher die größte Piñata, die sie dann sehen können. Die ist ungefähr so groß wie ein ausgewachsener Elefant, fliegt bei uns über die Bühne. Und auch die hat natürlich beinhaltet Lichteffekte. Und das ist das, was es bei uns so spannend und interessant macht.
0: Und diese Lichteffekte kann sozusagen die Kollegin, der Kollege hier auf Knopfdruck dann steuern? Da müssen nicht dann die Darstellerinnen und Darsteller auf der Bühne das Knöpfchen drücken?
1: Die Darsteller müssen bei uns nicht auf das Knöpfchen drücken, außer es ist gewollt und inszeniert. Wir haben eine Timecode-basierte Show, das heißt, alle Effekte sind miteinander verknüpft. Ton, Licht, Video, was ja auch ein tragendes Element ist, Pyrotechnik-Effekte bis hin zu den Einstiegs- und Lichtsignalen für die Artistik ist alles miteinander bei uns verknüpft. Da muss keiner noch einen separaten Knopf drücken.
0: Und man muss natürlich den Überblick behalten. Sehr spannend, und wir hören gerade auf der Bühne, geht es jetzt mittlerweile heftiger zur Sache. Wir sagen vielen Dank, Thomas Herder, und wir schauen uns noch ein bisschen weiter um hier im Friedrichstadtpalast.
1: Ja, vielen Dank, und ich freue mich, dann zukünftig in 2000 strahlende Kindergesichter schauen zu dürfen.

0: MDR Teens mit Teenscreen und jetzt befinde ich mich an einem sehr wichtigen Ort in jedem Theater, in der Maske. Da bin ich mit Antje Potthast verabredet. Sie ist nämlich hier quasi die Chefin der Maske. Hallo Antje.
1: Hallo.
0: Und ich stehe hier schon, oder ich sitze vielmehr in deinem großen Sessel vor dem Spiegel und hier sind aber noch gar nicht so viele Sachen aufgebaut. Doch, ich sehe hier ist tatsächlich ein großes Regal mit verschiedenen Elementen, was da alles drin ist. Also ich sehe zum Beispiel Lippenstift, dann Kontur. Was ist Kontur?
1: Die Lippenkontur, womit man den Lippenrand bemalt.
0: Was gibt's hier noch alles? Was brauchst du unbedingt bei deiner Arbeit?
1: Für die Kindershow brauchen wir vor allem ganz viele Perücken und Kopfputze und Masken. Und das ist in der Kindershow die größte Arbeit. Da schminken wir gar nicht ganz so viel, aber wir haben auch viel mit den eigenen Haaren von den Kindern zu tun.
0: Warum? Also mal von den Haaren ab, ein bisschen geschminkt wird trotzdem. Warum muss denn auf der Bühne eigentlich geschminkt werden? Warum können die Leute nicht so auf der Bühne stehen?
1: Auf der Bühne hat man ja ein ganz besonderes Licht, also riesige, viele Scheinwerfer und man sieht, wenn man in diesem Licht steht, ganz blass aus und jeder Pickel tritt hervor und jeder Augenrand und deshalb schminken wir die Darsteller.
0: Und wie lange dauert das dann normalerweise, bis jemand dann verwandelt ist für die Bühne?
1: Zwischen einer Viertelstunde und einer halben Stunde.
0: Also das ist dann noch eine übersichtliche Zeit. Wobei, ist es tatsächlich einfacher, dann junge Menschen zu schminken, weil die nicht so viele Falten zum Beispiel haben?
1: Nein, das spielt keine Rolle. Und die jungen Menschen haben ja meistens sehr gesunde, lange, dicke Haare. Da braucht man dann mehr Zeit als fürs Schminken oft.
0: Ist das eigentlich ganz normale Schminke, wie man die auch im Supermarkt bekommt? Oder benutzt ihr hier besondere Theaterschminke?
1: Wir benutzen hier besondere Theaterschminke, weil die normale Schminke würde, glaube ich, wenn man sehr stark schwitzt, dann hält die nicht. Also wir müssen schon hochpigmentiertes Make-up nehmen, damit es auch wirklich hält. Jemand steht 2 Stunden auf der Bühne, schwitzt, macht Akrobatik oder tanzt und singt und normale Schminke würde da nicht halten.
0: Also hochpigmentiert heißt, da ist besonders viel Farbe drin.
1: Genau, ja.
0: Und du hast jetzt gerade schon die Perücken angesprochen und die Haare angesprochen. Hier sind auch Haare, also Perücken liegen hier oder stehen hier auf einem Kopf, sind hier aufgezogen vor dem Spiegel. Das heißt, diese Haare, da bist du auch dafür verantwortlich in der Maske.
1: Genau, das ist quasi unsere Hauptverantwortung, zumindest in der Young Show, dass wir versuchen, ganz tolle Perücken zu machen und Kopfputze und möglichst bunt und passend zur Rolle natürlich in Absprache mit dem Kostümbildner. Da bekommen wir Figurinen und dann arbeiten wir danach, ja.
0: Was sind Figurinen?
1: Das sind so Art Entwürfe, darauf können wir das Kostüm sehen, aber auch den Kopf. Wie soll der Darsteller oder die Darstellerin aussehen? Danach richten wir uns und wissen, okay, so ungefähr soll das am Ende aussehen. Und dann fangen wir an zu arbeiten.
0: Also die Perücke, die wir jetzt hier sehen, die hat mehrere Farben. Die ist so halblang, sind die Haare. Und dann ist die türkis, blau, dunkelblau, schwarz. Wie entsteht dann so eine Perücke?
1: Diese Perücke hier wurde eingefärbt. Wir kaufen manche Perücken. Wir haben aber auch einen riesigen Fundus mit Perücken in echtem Haar, aber auch in Kunsthaar. Und normalerweise werden die geknüpft. Das dauert ungefähr eine Woche pro Perücke. Oder aber eben wie hier gekauft, geschnitten, gefärbt, gestylt. Und am Ende kommt hoffentlich was Tolles dabei heraus.
0: Also die Perücke sieht auf jeden Fall schon mal beeindruckend aus. Wie wird man denn eigentlich Maskenbildnerin?
1: Hier gibt es auch verschiedene.

0: verschiedene Wege. Ich empfehle immer vorher eine Friseurausbildung zu machen und dann kann man eine ganz normale Berufsausbildung machen. Man kann aber auch studieren. Es gibt verschiedene Möglichkeiten.
1: Und was begeistert dich gerade hier so an der Arbeit am Theater?
0: Mich begeistert besonders die Arbeit mit den Kindern und Jugendlichen. Es macht wirklich unendlich viel Spaß, weil die so sehr bei der Sache sind und selber so begeistert sind von dem, was sie machen und was wir alle zusammen machen. Und natürlich habe ich eine große Leidenschaft für meinen Beruf und deshalb bin ich gern dabei, ja.
1: Jetzt zum Abschluss nochmal, weil ich ja hier tatsächlich vor deinem Schminkspiegel sitze, welches, und ich sehe hier auch verschiedene Kämme, Scheren natürlich auch, klar, die Haare sind ja auch wichtig, hast du gerade erzählt. Was ist dein wichtigstes Werkzeug hier?
0: Der Schminkpinsel.
1: Um Puder schön aufs Gesicht aufzubringen.
0: Nicht nur Puder, auch Lidschatten, Rouge, Lippenstift, Make-up, alles. Für alles gibt es einen besonderen Pinsel.
1: Fürs Radio brauchen wir das nicht. Wir sind natürlich hier alle wunderschön. Das als kleiner Hinweis. Vielen Dank, dass wir einen kleinen Einblick heute bekommen durften hier in die Maske beim Theater.
0: Sehr, sehr gern.

0: MDR Tweens mit Tweenscreen. Damit endet schon fast unsere Reise durch den Friedrichstadtpalast. Ich habe mich nochmal mit Leni und Lugina verabredet, die ihr ja schon vorhin kennengelernt habt, die uns hier schon wunderbar herumgeführt haben. Die müssen gleich zur Probe. Vor der Probe, Lugina, ist aber die Aufregung nicht so groß, oder?
1: Nee, hier vor einer Probe nicht, aber immer vor einer Show, ja.
0: Deshalb werde ich euch jetzt hier gar nicht lange aufhalten. Leni, hast du denn eigentlich noch mal einen Tipp für alle, die sagen, ach Mensch, ja, so Bühne könnte ich mir eigentlich auch gut vorstellen?
2: Auf jeden Fall anstrengend, weil es schon schwer reinzukommen, weil, keine Ahnung, irgendwie 250 Kinder, die sind beim Casting und es werden nur 30 aufgenommen. Und ja, also der Tipp ist halt eigentlich auch bei unseren normalen Lehrern, weil wir Themenwelproben haben, strengt mich halt auch an, aber wenn wir mit Frau Türekin haben, also der Chefin, da strenge ich mich immer noch ein bisschen mehr an.
0: Die haben wir vorhin auch schon kennengelernt. Die hat auch gesagt, die achtet schon sehr genau drauf beim Casting, dass alle gut mitmachen. Hast du ein Gefühl, womit du beim Casting überzeugt hast, Leni?
2: Nein, ich wusste ja gar nicht, wo ich überhaupt lande und was ich da gemacht habe. Deswegen wusste ich eigentlich auch gar nicht, wieso ich da reingekommen bin. So.
0: Das war vielleicht ganz gut, ne? Da warst du gar nicht irgendwie aufgeregt und das hat vielleicht deshalb ganz gut funktioniert. Wie war das bei dir, Lugina?
1: Also ich war sehr aufgeregt und ich weiß auch nicht mehr so ganz, womit ich gepunktet habe. Das war schon ein bisschen länger her. Auf jeden Fall kann ich mich noch daran erinnern, dass ich mich sehr gefreut habe, dass ich die erste Erlaubnis, sage ich mal, bekommen habe, mit zu tanzen und dann auch die zweite und ja.
0: Und würdest du das später auch gerne machen, also auf der Bühne weiterspielen oder hast du ganz andere Pläne?
1: Tatsächlich habe ich noch gar keine richtigen Pläne, aber ich könnte es mir sehr gut vorstellen, weil es macht sehr viel Spaß.
0: Wie ist es bei dir, Leni?
2: Also ich glaube, wenn ich dann hier fertig bin, möchte ich was anderes machen als zu tanzen, weil ich möchte halt Lehrerin werden.
0: Ist doch auch gut, oder? Aber da hat man mal reingeschnuppert und ein bisschen was erlebt. Und es ist ja auch schön, wenn man unterschiedliche Sachen ausprobieren kann. Und da macht es natürlich auch gerade erst recht Spaß. Ich bedanke mich bei euch beiden, Lugina, Leni, dass ihr uns so ein bisschen hier rumgeführt habt heute im Friedrichstadtpalast. Und dann wünsche ich euch viel Erfolg weiterhin.
1: Vielen, vielen Dank. Es hat sehr viel Spaß gemacht.
2: Ja, mir hat es auch Spaß gemacht. Dankeschön.
0: Und mir erst. Das war's an dieser Stelle auf jeden Fall für heute. Wenn ihr euch für den Friedrichstadtpalast interessiert, da gibt's eine Seite, die könnt ihr euch ansehen. Alle Informationen findet ihr natürlich auch auf mdrtweens.de und dort findet ihr natürlich auch alle anderen Folgen von Tweenscreen. Ich bin Tim, bis zum nächsten Mal. Tschüss.
3: Tschüss.

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1: Musik, die wir nicht ganz so ernst nehmen und dafür umso mehr abfeiern sollten, das sind Lieder von Fayan. Kurz zur Story. Fayan heißt eigentlich Yannick Fabian und hat sich aus diesen beiden Namen seinen coolen Künstlernamen zusammengebastelt. Er kommt aus Baden-Württemberg und fühlt sich nicht nur auf der Bühne mega wohl, sondern auch im Radio. Da hat er nämlich früher selbst mal moderiert. Als Songwriter hat Fayan schon mit richtig bekannten Leuten wie Luciano oder Iliver gearbeitet. Also kein Newcomer, sondern jemand, der schon richtig was drauf hat. Hier ist der Beweis.
2: Was geht ab? Hier ist Fayan und ihr hört meine neue Single

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1: Ihre Musik klingt zwar international, aber sie kommt direkt aus der Tweens-Zone. Laura Nah. Laura kommt aus Magdeburg, spielt Gitarre, sie spielt Schlagzeug und Saxophon und sie singt auch richtig gut. Und nach der Schule ist sie dann erstmal zum Studium nach Leipzig gezogen. Dann für ein Auslandssemester nach Oxford. Später hat sie in London gelebt, jetzt in Berlin. Aber ihre Heimatstadt wird sie nie vergessen, weil sie da einfach ihre ersten Auftritte gespielt oder zum ersten Mal in einer Schulband geprobt hat. Mit ein bisschen Glück wird Laura Nah sogar Deutschland beim Eurovision Song Contest vertreten. Mit dem Song hier hätte sie bestimmt gute Chancen. Und den gibt's jetzt ganz neu für euch.
2: Hallöchen, ich bin Laura Nah.

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1: Blackpink sind endlich zurück. Und zwar mit ihrem neuen Mini-Album Deadline, auf das Fans schon super lange gewartet haben. Nach der riesigen Welttour der Band aus Südkorea freuen sich jetzt alle auf das erste gemeinsame Comeback der vier seit über 3 Jahren. Auf dem Album gibt's 5 ganz unterschiedliche Songs, die zeigen, wie sehr sich Blackpink musikalisch weiterentwickelt haben. Der Titelsong Go ist richtig powerful und steckt voller Mut, Energie und Zusammenhalt.

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1: Kennt ihr auch so eine Person, die immer alles bestimmen will? Deine Freunde tun in ihrem neuen Song einfach so, als wären sie genau dieser kleine Superchef. Der Song Bestimmer ist richtig witzig, macht Bock zum Mitrappen und bringt jede Menge Energie. Aber Achtung, dabei wird auch festgelegt, wie laut der Bass im Kinderzimmer zu brummen hat. Und zwar mega laut.
2: Hallo, hier sind deine Freunde.
3: Ich bin

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1: The Kid LAROI zeigt, dass Erwachsenwerden auch am anderen Ende der Welt nicht immer easy ist. Der Boy kommt nämlich aus Australien und hat trotz Strandnähe die gleichen Probleme wie wir alle. In seinem Song Rather Be singt er darüber, dass er lieber bei einer bestimmten Person ist als irgendwo anders. Das kann sich anfühlen wie eine beste Freundschaft oder jemand, mit dem man total gern abhängt. Musikalisch geht er es entspannter an als in seinen vorherigen Songs. Ein bisschen traurig, aber auch richtig gefühlvoll.

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1: Als Vorband von Nina Chuba hat Esther Graf uns gezeigt, wie sehr ihre Musik live fetzt. Ihr Song Dafür war es echt fühlt sich mit Gitarren, Schlagzeug und viel Energie passenderweise an wie ein kleines Konzert. Es geht um Momente, die vielleicht nicht perfekt waren, sich aber trotzdem richtig angefühlt haben. Im Juni könnt ihr dann mit der Österreicherin zusammen tanzen. Da spielt Esther ein Konzert im Steintor-Varieté in Halle.
2: Hallo meine Lieben, was geht ab? 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
1: Wenn sich der wahrscheinlich entspannteste Producer Australiens mit einem amerikanischen Rap-Superstar zusammentut, der für seine gute Laune-Songs bekannt ist, kann's ja nur ein Hit werden. Cyril und Wiz Khalifa gönnen uns die perfekte Mischung aus Chillen und Happy Tunes. That's Her könnte das erste Lied auf unserer Sommer 2026 Playlist sein. Denn was brauchen wir mehr als entspannte Beats, lässigen Rap und jede Menge positive Vibes dieses Jahr?
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1: Macht Green auf Imker? Mit Honigwachs kann man viel anstellen. Kerzenrollen, Kosmetik wie Lippenbalsam anrühren und offenbar auch Musik draus machen. Green ist Reggae-Rap-Künstler aus Mannheim. Er steht für entspannte Sounds und positive Vibes und vereint beides im Song Honigwachs. Und es geht um einen ganz besonderen Menschen, hat uns Green im Interview erzählt.
2: Honigwachs handelt von zwei Menschen, die perfekt in Harmonie schwingen, sich gefunden haben und in völliger Akzeptanz zueinander ein liebevolles Leben zusammenführen, ohne sich selbst als Individuum zu verlieren und dennoch zusammenschmelzen wie Honigwachs.

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0: tiefgehenden Song gemacht, erzählt Bad Moms Jay.
1: In der Single geht's um eine toxische Verbindung, eine Beziehung, die gefährlich ist. Jemanden, den man nicht einschätzen kann, wo man sich fragt und reflektiert, warum man so lange da war, warum man nicht gegangen ist.

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1: Entschuldigung, aber findet ihr nicht auch, dass Sias Gesang auf ihrem neuen Song ein bisschen wie Walisch klingt? Das ist natürlich kein Problem, denn wovon Awake Tonight handelt, kann ich euch ja sagen. Es geht darum, wach zu bleiben, weil ein Moment so schön ist und man nicht ins Bett will. Und eigentlich ist es auch fast egal, wovon Sia da singt, denn David Guetta und Afrojack haben so einen Tanzbanger daraus gebastelt, da bleibt uns eh keine Luft zum Mitsingen.
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1: Für Madonna hatte alles ganz unspektakulär angefangen. Die Schule hatte sie abgebrochen und wollte mit nur $30 in der Tasche ihr Glück in der Großstadt New York City versuchen. Erst war sie Fotomodell, Tänzerin und hielt sich mit allerlei anderen Jobs über Wasser, um dann schließlich in Discos zu tanzen und Kontakt zu den DJs herzustellen. Durch glückliche Zufälle lernte sie auch Produzenten kennen, die ihr erstes Album Madonna herausbrachten. Das war Mitte der 80er Jahre. Madonna wurde auch deshalb so schnell berühmt und beliebt, weil sie sich zur richtigen Zeit am richtigen Ort befand.
2: Madonna with her sensational new album featuring the tracks Like a Prayer, Cherish and Express Yourself.
1: In den 80er Jahren war das damals sehr neue Musikfernsehen MTV erfunden worden, mit Möglichkeiten auf einmal überall auf der Welt die Lieblingssongs und Videos zu sehen und zu hören. Damals gab es ja kein Internet und generell im normalen Fernsehprogramm keine so verrückten Stars, wie Madonna es dann wurde. Ihre Musikvideos liefen auf der ganzen Welt im Fernsehen. Dadurch wollten Millionen Kinder und Teenies so sein wie sie. Auch weil Madonna immer aufregende Kostüme anhatte und jeden Modetrend mitmachte. Aber auch, weil sie selbst Trends setzte. Madonna jedoch nur auf ihr Aussehen und ihre Musik zu beschränken, wäre zu wenig. So ist sie bis heute nebenbei auch Schauspielerin, Regisseurin, Autorin, Designerin. Madonna schaffte es, eine sogenannte Modeikone zu werden. Ihr ganzes Leben wurde zum Kunstwerk. Sie ist bis heute eine der wenigen Sängerinnen, die sich immer wieder selbst neu erfinden konnten. Madonna ist immer noch auf den großen Bühnen zu Hause, muss sich aber auch mit Kritik auseinandersetzen. So wurde ihr Auftritt beim Eurovision Song Contest in Israel von vielen Leuten belächelt, weil sie auf der Bühne schief sang und das Video später bei YouTube hochlud, um die Audiospur, also den Gesang, im Nachhinein zu bearbeiten. Nicht schön, finden viele Fans. Auch ihr neues Album Madame X, was im Juni 2019 herauskam, reichte erstmal nicht an die alten Erfolge heran. Fest steht aber, Madonna ist und bleibt ein Gesamtkunstwerk und eine lebende Legende.
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1: Sonnenbrille auf, dieser Song liefert maximale Coolness. Lady Gaga hat zusammen mit Rapperin Doechii einen neuen Song gemacht. Er heißt Runway. Die Musik gehört zum Kinofilm Der Teufel trägt Prada 2, in dem sich alles um Mode, Mut und große Auftritte dreht. Der Song klingt selbst wie ein Laufsteg, stark, rhythmisch und selbstbewusst. Und man kann sich dabei richtig vorstellen, wie Models über den Catwalk gehen. Oder wir tanzen einfach selbst stolz durchs Zimmer.
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7: Weißt du überhaupt noch, wer ich bin? Fragt Zati ganz besorgt in seinem neuen gleichnamigen Lied. Der Berliner singt darüber, dass sich zwei Menschen ein bisschen aus den Augen verloren haben und nicht mehr richtig wissen, wie der andere eigentlich ist. Dabei spielt die Geschichte mitten in einem lauten Club, wo alles bunt und wild ist, aber die Gefühle trotzdem durch ein

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1: Wir machen es uns gemütlich mit Bella Kay aus Texas. Ihr Song I Love It, I Love It, I Love It klingt super chillig, so wie man es aus dem Bedroom-Pop kennt. Das ist ein Musikstil, der oft einfach zu Hause im eigenen Zimmer entsteht und deshalb ganz entspannt, warm und ein bisschen verträumt rüberkommt. Genau diesen Vibe trifft Bella total. Sanfte Beats, gemütliche Melodien und eine Stimme, die sich anfühlt wie eine Kuscheldecke für die Ohren. I Love It, I Love It, I Love It wirkt damit wie ein kleiner Ruhemoment mitten im Alltag und ist perfekt, wenn ihr mal kurz abschalten und einmal tief durchatmen wollt.

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1: Ferien. Der Begriff Ferien stammt natürlich aus dem Lateinischen, vom Wort Ferie ab, was so viel bedeutet wie Feste bzw. Festtage. Im Mittelalter und in der frühen Neuzeit gab es eine Reihe von verschiedenen Ferien, also Feiertagen, an denen das öffentliche Leben ruhte. Im 16. Jahrhundert tauchte der Begriff dann erstmals in der Reichsordnung auf, aber ausschließlich für die geschäftsfreien Tage im Gerichtswesen. Und erst 2 Jahrhunderte später wurden damit dann auch unterrichtsfreie Tage bezeichnet. Denn die Schulferien gibt es erst seit 1749. In diesem Sinne, schöne Ferien!
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1: Durch den Kakao ziehen. Wahrscheinlich handelt es sich bei dieser Redewendung um eine Abwandlung von jemanden durch den Dreck ziehen. Mit dem leckeren Heißgetränk hat das also wenig zu tun. Eher mit der farblichen und klanglichen Ähnlichkeit des Kakaos zu Kack. Naja, Sie wissen schon. Populär wurde jemanden durch den Kakao ziehen durch einen Vers von Erich Kästner. Nie dürft ihr so tief sinken von dem Kakao, durch den man euch zieht, auch noch zu trinken. Erich Kästner war nicht nur Kinderbuchautor, sondern widmete sich auch der politischen Satire. Vielleicht werden ja deshalb besonders gern Politiker durch den Kakao gezogen.
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1: Fritzchen sagt: Oma, der Apfel schmeckt mir nicht. Hast du ihn auch gewaschen? Ja, sogar mit Seife.
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1: Somba spielt den Helden. Shane Michael Booth, wie Somba eigentlich heißt, ist ein junger Popsänger aus den USA, der gerade total durchstartet und sogar schon bei den Grammys auf der Bühne stand. Für seinen Song Homewrecker spielt er zusammen mit zwei Schauspielern in einer Art Mini-Western-Film mit. Viele Fans feiern Somba gerade, weil er seine Songs selbst schreibt und dabei oft kleine Geschichten erzählt, die sich wie Filmszenen anhören.
2: 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You're hearing my brand new song.

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2: Meine Mama, die war auf dem Schulhof und hat mich abgeholt aus dem Hort in der Grundschule. 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
1: Mark Forster hat ein Lied geschrieben. Also damit wir nicht durcheinander kommen, sein Song heißt Ein Lied. Und manchmal ist das alles, was wir brauchen. Ein Lied, um morgens aus dem Bett zu kommen. Ein Lied, um uns gute Laune vor einem großen Test zu machen. Oder ein Lied, um einfach mal an nichts zu denken. Auf den ersten Blick handelt ein Lied genau davon. Und auf den zweiten, Mark?
2: Dass ich der Meinung bin, dass es uns allen gut tut, miteinander zu sein. Mit den Menschen draußen in der echten Welt unterwegs zu sein und sich ab und zu spüren und vor allem unser Drecks-Handy so oft wie möglich auszumachen.

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1: Was ist pink und rennt durch den Wald? 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
1: Achtung, Gänsehautmoment. Die britische Sängerin Sienna Spiro liefert uns mit ihren 20 Jahren jetzt eine super gefühlvolle neue Single. Für The Visitor hat sie mit absoluten Musikprofis zusammengearbeitet, die schon Songs mit Lil Nas X und Miley Cyrus geschrieben haben. Sienna singt darüber, wie es ist, manchmal unsicher zu sein oder das Gefühl zu haben, nicht richtig dazuzugehören. Begleitet wird ihre starke Stimme von einem riesigen Streichorchester. Das sind viele Geigen, Bratschen und Celli, und das Ganze wurde sogar von einem Oscar-Preisträger geleitet.

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3: Ich habe einen Klassenkameraden und mit dem bin ich eigentlich ganz gut befreundet, aber manchmal sagt er so Sachen, die halt nicht okay sind und habe ich schon Fremdscham halt.
2: Manchmal finde ich die Politik sehr beschämend. Die behandeln sich ganz ehrlich auch manchmal echt wie Kleinkinder.
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1: Willkommen in Deutschland, Harry. Harry Styles wurde in letzter Zeit ständig in Berlin gesehen. Und jetzt wissen wir auch, warum. Sein neues Album Kiss All The Time, Disco Occasionally, klingt nämlich total nach Berliner Nachtleben. Da war also nicht nur Urlaub, da wurde auch fleißig Musik gemacht. Irgendwie komisch, dass der britische Superstar hier dann ausgerechnet von amerikanischen Mädels singt.
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1: Mich begeistern ganz tolle Pferde, weil man dann auch sehr gut ausreiten kann mit denen und man die halt putzen kann.
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7: Mini-Feuerwehrautos, ein Haus der Zukunft aus tausenden Pappsteinen, ein Legostein aus echtem Gold und Schülerinnen und Schüler, die jetzt sogar imkern lernen.
8: What?
7: Das alles gibt's heute bei uns bei MDR Tweens Live. Außerdem gibt's einen spannenden Streaming-Tipp, echte Schatzsuche in Berlin und natürlich Musik zum Mitsingen rund um die Fußball-WM. Also ich sag herzlich willkommen in der Show.
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7: Ihr Lieben, bei uns, wie gesagt, wird's heute richtig, richtig gut. Es wird richtig, richtig spannend. In Thale, da düsen Kinder jetzt mit einem Mini-Feuerwehrauto los und lernen, wie echte Feuerwehrprofis zu löschen. Wie cool ist das denn? Und in Magdeburg, da steht das Haus der Zukunft. Gebaut aus tausenden Pappsteinen mit den Ideen von Kindern für die Welt von morgen. Gleich mehr dazu jetzt.
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0: MDR Tweens live hier. Und von Herzschmerz und Girls geht's jetzt zu echten Heldinnen und Helden von morgen. Denn in Thale in Sachsen-Anhalt, da stehen gerade die Nachwuchsfeuerwehren im Mittelpunkt. Und da gibt's ein Highlight. Damit noch mehr Kinder Lust auf die Feuerwehr bekommen, gibt es dort seit neuestem so ein Mini-Löschfahrzeug. Und damit können die Jüngeren selbst ausprobieren, wie die Feuerwehr funktioniert. Und es gibt auch eine komplette Ausrüstung nur für sie. Und genau das hat in Thale schon einige begeistert.
1: Schon gut, weil es wird schon gut erklärt.
2: Ich bin dabei, weil ich schon seit kleines Kind hier sein wollte.
3: Dein Feuerwehrmann werden möchte.
0: Also wenn ihr auch Lust auf die Arbeit bei der Nachwuchsfeuerwehr habt, checkt mal gerne, welche Angebote es bei euch so in der Nähe gibt.
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0: Tate McRae. It's okay, I'm okay. Und wir kommen zu der Frage, wie sieht eigentlich eure Zukunft aus? In Magdeburg, da bauen Kinder und Jugendliche gerade ihre Ideen dafür, Stein für Stein. Ja, wie sieht sie denn aus, eure Traumzukunft? Genau darüber haben sich Schülerinnen und Schüler beim Projekt Haus der Zukunft der AWO Sachsen-Anhalt Gedanken gemacht und ihre Ideen einfach gebaut. Ja, mit über 2000 Pappsteinen ist ein riesiges Zukunftshaus entstanden. Auf jedem Stein stehen Wünsche, Träume und richtig gute Ideen für die Welt von morgen. Auch Hussein aus Oschersleben hat da mitgestaltet.
1: Wir haben auf die Steine drauf geschrieben Freiheit. Wir haben auch hier zum Beispiel die Friedensfarbe gemalt. Und wir haben auch darüber geredet, zum Beispiel, was heutzutage in anderen verschiedenen Ländern passiert. Und es ist sehr, sehr wichtig, dass wir heutzutage darüber reden müssen.
0: Das Haus der Zukunft könnt ihr am 19. und 20. Juni übrigens in Zeitz erleben. Und im August am 21. und 22. wird es weitergebaut.

0: Ja, manche Songs fühlen sich so an wie so eine perfekte, ja, Hochglanzwelt, so perfekter Hochglanzpop. Der aber nicht.
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0: Es gibt auch welche, die fühlen sich an wie so ein offenes Fenster. Laute Gitarren und einfach machen, machen, machen. Genau so klingt Esther Graf mit Dafür war es echt. Der Song, der hat wirklich richtig Energie, klingt ehrlich, ein bisschen wild und erzählt von Momenten, die vielleicht chaotisch waren, aber eben echt. Und genau das bleibt hängen.
2: Hallo meine Lieben, was geht ab? Hier ist

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0: Und nach Touch Me von Arsis wird's bei uns geheimnisvoll und perfekt für Regenwetter.
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0: Und was ein Zufall, das passt ja wie die Faust aufs Auge für heute. Wir haben für euch heute einen kostenlosen Streaming-Tipp für euren Filmnachmittag. Mit den Pfefferkörnern, ja, spannenden Rätseln und einer richtig gruseligen Spurensuche. Und später geht's auch noch nach Berlin. Dort wurde nämlich ein echter Schatz entdeckt.

0: passend zu Outnumbered von Dermot Kennedy machen wir es uns jetzt gemütlich. Denn ganz ehrlich, also bei dem Wetter, da hilft ja eigentlich nur noch Couch, Popcorn und ein richtig spannender Film.
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0: Und habt ihr Bock auf ein richtig spannendes Abenteuer voller Rätsel, Geheimnisse und einer Prise Grusel? Dann haben wir heute einen super Streaming-Tipp für euch und der ist sogar kostenlos. Ja, in Die Pfefferkörner und der Fluch des Schwarzen Königs, da geht es für Mia, Benny und ihre Klasse auf Klassenfahrt nach Südtirol. Eigentlich klingt das ja erstmal ganz normal, ne? Berge, Ausflüge, Spaß mit der Klasse. Doch schnell wird klar, da stimmt was nicht.
2: Mia, bleib in Deutschland, komm nicht her.
3: Ich will Schluss machen.
4: Klingt nach einem Job für uns.
5: Klappe, Alice.
6: Luca.
7: Hätte nicht kommen dürfen.
8: Was war ein Bergwerk?
9: Sein Schatten. Er kam auf mich zu. Streckt seine Hand nach mir aus.
10: Ein Geist?
11: Totaler Blödsinn.
12: Jemand sabotiert euren Hof. Das ist schon eine ganze Weile.
13: Okay, danke.
14: Wer den Berg betritt, ist verflucht.
15: Das ist das Zeichen des Schwarzen Königs.
16: Nicht sie weg hier!
17: Da sind sie!
18: Okay, 1, 2, 3.
19: Immer wieder die zwei. Wer ist die Frau?
0: Ja, gut, dass die Pfefferkörner zusammenhalten und sofort anfangen, dem Geheimnis auf den Grund zu gehen. Eine gefährliche Spurensuche beginnt. Wenn ihr euch das Pfefferkörner-Abenteuer anschauen wollt, den Film könnt ihr euch gerade kostenlos in der ARD-Mediathek ansehen.
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0: Wir können keine Freunde sein. We can't be friends. Ariana Grande, hi, hier ist MDR Tweens live. Und jetzt kommen wir zu einer Geschichte, bei der man erstmal denkt, nee, das kann nie im Leben wahr sein. Aber ist sie, denn ein Kind in Berlin hat beim Spielen im Sand plötzlich einen echten Schatz entdeckt. Ja, wirklich, beim Spielen. Auf einem Spielplatz in Berlin-Wilmersdorf, da hat eine Kita-Gruppe plötzlich etwas, ja, so Glänzendes im Sand entdeckt. Unter der Erde haben dann Silbermünzen, Schmuck, Luxusuhren und sogar ein kleiner Goldbarren gelegen. Die waren da einfach versteckt. Crazy, oder? Außerdem wurden mehrere 1.000 Euro Bargeld gefunden. Das ist wirklich sehr, sehr verrückt. Eine Erzieherin und ein Vater, die haben die Sachen dann eingesammelt und natürlich auch die Polizei dementsprechend gerufen. Jetzt versuchen natürlich die Ermittler herauszufinden, wem der Schatz gehört und ob die Gegenstände vielleicht auch gestohlen wurden. Also ich bin dann mal kurz schauen, ob bei uns im Garten vielleicht auch noch irgendwo so ein Goldbarren vergraben ist.
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0: Was ein Song! Das ist Lady Gaga mit Abracadabra und wir zaubern euch jetzt auch neue Musik.
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0: Und der kommt sogar aus der Tweenzone, nämlich aus Leipzig. Und der geht gerade richtig durch die Decke. Und er bringt diesen Mix aus Rap, Indie und Summer Vibes mit. Und dieser Beat, der bleibt einfach so hängen. Young Pep, darüber spreche ich. Gehört mittlerweile zu den spannendsten Newcomern im Deutschrap. Seine Songs, die erzählen so von Freundschaft, Chaos, Erwachsenwerden und die Songs, die sind so ehrlich, so laut und manchmal auch ein bisschen verletzlich. Aber genau das feiern gerade richtig viele auf TikTok und Streaming-Plattformen. Und hier ist er mit seiner neuen Single 1000 Tage.

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0: Ja, und zu Hause unter der Decke ist aktuell vielleicht wirklich der gemütlichste Ort, denn die Eisheiligen, die machen ihrem Namen dieses Jahr alle Ehre.
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0: Und auch der Blick auf die Temperaturen zeigt es. In Stendal gerade 9 Grad, in Taucha 7 und in Rudolstadt sogar nur 6 Grad. Oh. Ja, und das bleibt auch bis Freitag. Ziemlich wechselhaft, auch windig. Zwischendurch zeigt sich auch mal die Sonne. Aber hauptsächlich gibt es eigentlich Schauer und Gewitter. Morgen und am Feiertag werden maximal 15 Grad erreicht. Am Freitag sind dann nur noch bis zu 17 Grad drin.
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0: Da müssen wir jetzt irgendwie durch, ihr Lieben. Naja, was gibt's Gutes in der Zukunft? Ich weiß was. Es sind noch 4 Wochen bis zur Fußball-WM. Und bei uns hören wir schon mal in den neuen WM-Song von Shakira rein. Cool, freue ich mich. Außerdem geht es um einen echten Goldschatz aus Sachsen-Anhalt. In Quedlinburg, da wurde nämlich ein Legostein aus echtem Gold versteigert. Für unglaubliche 15.000 Euro.
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Und von Sophia geht's jetzt zu einem anderen weltweiten Highlight, denn in genau 4 Wochen startet die Fußball-Weltmeisterschaft der Männer. 48 Teams sind das, 104 Spiele, 16 Spielorte in USA, Kanada und Mexiko. Und weil es nur noch 4 Wochen sind, schauen wir heute mal auf das, was auch natürlich nicht fehlen darf zu einer WM. Natürlich die offizielle Hymne zur WM. Und ich mach's mal kurz. Auch in diesem Jahr geht Shakira an den

muss ich direkt mittanzen. Und das klingt für mich nach WM, oder? Und ich würde den Song auch gerne komplett spielen für euch, aber der kommt erst am 14. Mai, also Ende der Woche. Ich bin mir aber sicher, wir hören dann auch nochmal zusammen komplett rein. Die Die heißt der Song, das könnt ihr euch ja schon mal merken. Jetzt jedoch können wir nochmal in Erinnerungen schwelgen, und zwar auch mit der lieben Shakira, denn die war ja bereits 2010 am Start mit dem offiziellen WM-Song zur Weltmeisterschaft in Südafrika. Wer erinnert sich? Waka Waka, This Time for Africa. Und den hören wir jetzt.

Schatz. Und wir haben jetzt auch eine richtig krasse Story. Denn in Quedlinburg in Sachsen-Anhalt, da wurde jetzt ein ganz besonderer Schatz versteigert. Ein echter Legostein aus Gold. Ja, Lego kennt ihr natürlich als bunte Bausteine aus Plastik. Aber der Stein ist wirklich was ganz Besonderes. Zwischen 1979 und 1981 wurden diese goldenen Lego-Steine an besonders verdiente Mitarbeiter der Lego-Fabrik verschenkt. Sozusagen als Auszeichnung für 25 Jahre Betriebszugehörigkeit. Und der Stein, der ist nicht nur selten, sondern auch richtig, richtig wertvoll. Denn der besteht aus echtem 14 Karat Gold. Ja. Kein Wunder also, dass Sammlerinnen und Sammler aus der ganzen Welt darauf scharf sind, ne? Bei der Versteigerung in Quedlinburg, da wurde der goldene Stein schließlich für 15.000 Euro verkauft. Das höchste Gebot, das ist aus Deutschland gekommen. Und jetzt kommt ein Fun Fact. Auch wenn der Stein aus Gold ist, passt er trotzdem ganz normal auf andere Lego-Steine drauf. Wie cool ist das denn? Man könnte ihn also theoretisch, also nur rein theoretisch, einfach mitten in ein Lego-Bauwerk einbauen. Cool, jetzt will ich auch sowas. Falls ihr jetzt zu Hause hektisch eure Lego-Kisten durchsucht, nein. Der vergoldene Stein, der liegt wahrscheinlich eher nicht zwischen dem halben Polizeiauto und den drei mysteriösen Einzelteilen ohne Anleitung.

0: Yes. Ich hoffe, euch geht's allen super.
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0: Man nehme einen echten Disco-Klassiker und mische ihn mit einem frischen Dance-Pop. Felix Jähn und Cascada haben den Kultsong Upside Down jetzt in ein komplett neues Update verpasst. Inspiriert von Stranger Things Hype klingt Boy You Turn Me nach Retro-Disco, Sommernacht und richtig, richtig guter Laune. Dazu kommt die unverwechselbare Stimme von Cascada und zack, fertig ist ein Track, der sofort in die Beine geht. Felix Jähn, der gehört übrigens seit mehr als 10 Jahren zu den weltweit erfolgreichsten DJs und Produzenten. Mit Milliarden Streams, unzähligen Gold- und Platin-Auszeichnungen und Auftritten auf den größten Festivalbühnen, wie zum Beispiel Tomorrowland oder dem Ultra Music Festival.

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2: Summ, summ, summ. Bei uns wird's gleich spannend, denn an einer Schule in Sachsen-Anhalt, da lernen Kinder jetzt Imkern. Wisst ihr, was das heißt? Das bedeutet, die lernen, wie man Honig macht und wie wichtig Bienen für uns so sind. Außerdem sprechen wir gleich über eure Hobbys. Von Sport bis Zocken ist alles dabei. Gleich mehr bei mir.
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0: MDR Tweens hier live für euch und nach Cooler Than Me von Lucky Luke geht's jetzt raus an den Vergleichsmodus und rein in echte Teamarbeit, denn in der Schule im Jerichower Land, da wird ab sofort nicht mehr nur cool gechillt, sondern richtig angepackt. Das hört sich da übrigens jetzt so an. Ja, in Möser in Sachsen-Anhalt, da gibt es nämlich jetzt eine neue Imker-AG und da dreht sich alles um Bienen, Waben und natürlich jede Menge Honig. Ein Lehrer und sogar der Hausmeister der Schule haben sich zusammengetan. Beide haben selbst Erfahrung mit Bienen und bringen den Schülern jetzt so quasi alles bei. So werden zum Beispiel Teile für die Bienenstöcke selbst gebaut, Kerzen aus Bienenwachs hergestellt und auch beim Honigernten soll geholfen werden. Mit dabei sind auch Judy aus der 9. und Jeff aus der 6. Klasse und die freuen sich drauf.
1: Honig machen.
2: Darauf, dass man jetzt sehen kann, wie die Bienen sich verhalten. Sehen, wie Honig halt hergestellt wird und halt der Honig selbst ernten.
0: Das Projekt hat übrigens einen ernsten Hintergrund. Sachsen-Anhalt hat nämlich zu wenig Imker. Ja, deshalb unterstützt das Land Schulen mit Bienenausrüstung. Und ob Imkern auch zu euren Hobbys gehört, das checken wir gleich ab nach zwei Songs.

0: Hallo bei MDR Twins Live und von alle Farben und Baby Goodbye geht's jetzt direkt rein in eure ganz eigenen Farben im Leben, nämlich um eure Hobbys. Denn genau die machen ja auch Spaß, ne? Helfen beim Abschalten und bringen oft sogar neue Talente ans Licht. Und es gibt da wirklich super viele Dinge, die man in seiner Freizeit so machen kann. Sport, Zeichnen, Musik machen, Lesen, Zocken, Basteln. Gibt ganz, ganz viel. Was es bei euch ist, das hören wir jetzt mal.
1: Hallo, mein Name ist Julius. Mein großes Hobby ist Segeln. Ich habe zu meinem Geburtstag sehr viel Segelsachen bekommen und auch ein Segelboot.
2: Also ich mag Fußball, weil man bei Fußball schon hinfallen kann.
3: Hallo, ich bin die Miller und ich habe zwei Hobbys. Also das eine Hobby ist Schwimmen und das zweite Hobby ist Leichtathletik. Das ist immer montags und mittwochs, aber meist gehe ich immer montags hin.
4: Mein Hobby ist Turnen, weil ich es einfach mag, zu springen und auch am Reck zu turnen. Das macht mir halt einfach riesig viel Spaß.
0: Richtig cool und auch ganz unterschiedlich, wie ihr so eure Freizeit verbringt. Ich bin mal gespannt, ob jemand von euch gerade neues Hobby entdeckt oder einfach weiter auf der Couch trainiert. Natürlich professionell.

0: Clock Clock, Doja. Und wir machen direkt mit neuer Musik weiter für euch. Brandneue Tracks, die ihr auf gar keinen Fall verpassen solltet.
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0: Deutschland beim ESC und es wird heiß diskutiert. Sarah Engels, die fährt für Deutschland zum Eurovision Song Contest nach Wien. Und das große Finale, das steigt schon am Samstag, den 16. Mai. Mit ihrem Song Fire sorgt sie jetzt schon für jede Menge Gesprächsstoff. Im Netz finden einige Fans Ähnlichkeiten zu Fuego aus Zypern von 2018. Die einen feiern also den Song und sagen, ey, mega Auftritt, richtig stark. Die anderen meinen, klingt ein bisschen zu bekannt. Wie seht denn ihr das? Hier ist auf jeden Fall jetzt für euch Fire von Sarah Engels.
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1: Hallo, ich bin Tim. Heute bringen wir Sport und Computerspiele zusammen. Ich nehme euch mit an einen besonderen Ort. Zusammen erkunden wir die E-Academy von Hertha BSC. Hertha BSC, berühmter Fußballverein, den ihr sicher kennt. Der Verein mischt aber auch mit in der virtuellen Bundesliga. Da treten Spielerinnen und Spieler an den Spielkonsolen gegeneinander an, spielen auf dem Computer gegeneinander. EA Sports FC, jetzt eigentlich noch besser bekannt als FIFA. Wir lassen uns das heute ganz genau erklären, denn mit einigen Spielern bin ich heute verabredet in der E-Academy von Hertha BSC. Da stehe ich übrigens direkt davor, ganz in der Nähe vom Berliner Olympiastadion. Hier ist ein Backsteinbau, davor steht der Berliner Bär, natürlich in den Hertha-Farben blau-weiß. Über dem Glaseingang hängt ein großer Schriftzug, Hertha BSC. Und durch die Glastüren, da gehe ich jetzt durch und bin gespannt, was wir hier zusammen heute alles erleben werden.
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0: MDR Teens, heute zu Gast bei Hertha BSC, bei der E-Academy, und ich gehe hier gerade durch die Gänge durch, über blauen Teppichboden, und bin jetzt in einem Konferenzraum mit Dennis Krüger verabredet. Er ist der Leiter der E-Academy, und ich glaube, hier muss ich rein, hier ist eine Glastür und da sitzt jemand, und du musst Dennis sein, oder? Hallo Dennis, ich bin Tim, grüß
1: schön,
0: dich
1: dass du da bist.
0: Von MDR Teens. Danke, dass ich bei euch zu Gast sein darf. Vielleicht kannst du erstmal kurz erzählen, E-Academy, was ist es genau hier eigentlich?
1: Genau, wir heißen Hertha BSC eSports Academy. Das bedeutet, dass wir junge Talente fördern, junge Talente ausbilden und dass wir dem mit unseren Wertenvermittlung, mit bestimmten Ansätzen, wie können wir sie im eSports besser machen, eigentlich ganzzeitlich ausbilden, um dass sie den Weg schaffen, was natürlich nie eine Garantie ist, aber wir versuchen, das bestmögliche, professionellste Umfeld ihnen zu bieten, dass sie sehr gut aufgehoben sind und um ihrem Hobby vielleicht zum Beruf zu kriegen.
0: E-Sport, das hat jeder irgendwie wahrscheinlich schon mal so ein bisschen gehört, aber eigentlich bei Hertha denkt man erstmal an die Fußballspieler, die auf dem Platz stehen. Was machen die E-Sportler genau? Was ist das E-Sport?
1: Genau, also Hertha BSC, klar, wir haben unsere Profispieler, die sieht man gefühlt jedes zweite Wochenende im Olympiastadion auf dem grünen Rasen kicken, aber auch ein Teil von Hertha BSC ist der E-Sport. Der E-Sport bedeutet, die jungen Talente auszubilden, in den Wettbewerben mit zu agieren. Wir spielen virtuelle Bundesliga, wir spielen den DFB-E-Pokal, wir spielen internationale Turniere, und die virtuelle Bundesliga ist eigentlich so, ja, unser Hauptwettbewerb, wo wir stattfinden, wo wir mittlerweile 35 Teams, die Bundesliga bedeutet erste Bundesliga und zweite Bundesliga. Insgesamt gibt es 36 Teams, 35 Teams sind jetzt mittlerweile dabei.
0: Also ist es absolut professioneller Spielbetrieb hier, und das hier ist eine Akademie. Akademie heißt ja immer, ich lerne was. Was genau lernen hier die Spielerinnen und Spieler? Und vor allem das Interessante bei euch ist ja, es sind Spielerinnen und Spieler, ne? Das sind gemischte Teams.
1: Korrekt. Unser Team besteht aus 6 Leuten. Davon haben wir 4 E-Sportler, eine Content-Creatorin und ein Coach. E-Sports, genau, wir entwickeln die Spieler weiter. Wir holen sie uns noch nicht fertig. Andere Vereine machen das zum Beispiel auf einem anderen Weg. Sie holen schon den fertigen Profi, das machen wir nicht. Wollen unbedingt die Jugend fördern, und wir haben 3 Säulensystem. Eine Säule ist daraus, wie erlerne ich EA Sports FC, noch bekannt unter FIFA. Die andere Säule bedeutet Sport und Ernährung, und die dritte Säule ist, wie verhalte ich mich auf Social Media, weil wenn du in der Öffentlichkeit als E-Sportler stehst, dann hast du auch eine gewisse, ja, Vorbildfunktion für deine Fans, für die Community, für die Leute, die dich, ja, dir folgen, um einfach, ja, von dir zu lernen oder dich, ja, dich bewundern, wo du schon bist. Und auch die Funktion besprechen wir mit den E-Sportlern. Wie poste ich auf Instagram ein Bild? Was für Texte schreibe ich? Wie verhalte ich mich? Wie macht man das? Und da sind wir komplett hinter und gucken immer uns natürlich auch jeden E-Sportler an, wo sind seine Stärken und seine Schwächen, um die einfach zu optimieren.
0: Und du hast gerade gesagt, ihr sucht richtig nach Talenten. Wie macht ihr das?
1: Wir haben damals, als wir die Academy gegründet haben, über 2200 Teilnehmer gescoutet, über mehrere Turnierplattformen war das, und auch Offline- und Online-Turniere waren das, haben daraus dann Tom und Aaron, die wirst du später kennenlernen, auch gescoutet, und weitere Talente haben wir jetzt uns geholt mit Basti und Noah, die gehören auch zum Team dazu, und wir haben immer ein Auge darauf, wir haben einfach die große Hauptstadt vor uns, wir haben hier viele, viele Kinder, wir haben viele Jugendliche in Berlin, und ich glaube, da haben wir einen Standort, ja, wo wir einfach das nutzen wollen, um gerade die Berliner und Brandenburger abzuholen mit unserem, ja, Projekt E-Sport.
0: Wir schauen uns einfach mal ein bisschen um hier bei euch in der Akademie, wie ihr trainiert. Und du hast ja gesagt, da gehört einiges dazu. Das ist nicht nur Computerspiel. Wir machen uns mal auf den Weg, würde ich vorschlagen.
1: Na klar, gerne. Ich zeige dir mal andere Räumlichkeiten und bring dich mal hinter die Kulissen von Hertha BSC eSport. I'm running.

0: MDR Tweens, wir sind heute zu Gast bei der E-Akademie von Hertha BSC und Dennis und ich, der Leiter der Akademie, wir sind unterwegs und Dennis, wir sind jetzt vom Raum, da brennt ein rotes Licht über dem Raum, drauf steht On Air, das kenne ich vom Radio, das brennt auch immer, wenn bei uns Sendungen sind, warum steht hier jetzt On Air?
1: Genau, also hinter der Tür ist der E-Sports-Raum, wo die E-Sportler Tag und Nacht und ihr ganzen Wettbewerber austragen und trainieren dafür. Und On Air bedeutet immer, sie sind da, es könnte passieren, dass sie streamen oder sie nehmen Content auf oder trainieren gerade und sind in so einem Tunnel drin. Und On Air bedeutet dann einfach in dem Moment, wenn Leute reinkommen, vielleicht leise, vorsichtig oder mit einem Klopfen. Aber ja, das ist das On Air-Zeichen, das einfach, oder das sagt einfach nur aus, die Jungs sind da und sind sehr fleißig gerade und trainieren.
0: Dann heißt das, wir schleichen uns ganz leise rein, klopfen vorsichtig an die Tür und öffnen ganz leise, um niemanden zu stören. Wir kommen in einen Raum, der in blaues Licht getaucht ist, wie sich natürlich auch für Hertha gehört. Blau ist ja die Vereinsfarbe von Hertha. Vielleicht kannst du mal kurz beschreiben, Dennis, was sehen wir jetzt hier?
1: Genau, wir sind jetzt direkt im E-Sports-Raum. Den haben wir damals, als wir Hertha BSC eSports gegründet haben, gebaut, umgebaut. Wir haben ihn komplett ausgestattet, dass er, ich glaube, alle Wünsche für einen Gamer, für einen Zocker, für einen E-Sportler entsprechen. Hier sind, wie du siehst, schon 5 Plätze. Davon sind 4 Trainingsplätze und ein Platz, ja, wie ein digitales Olympiastadion. Und hier kommt das Team zusammen, hier trainieren sie, hier spielen sie alle Wettbewerbe, hier analysieren sie, hier siehst du alles, was der E-Sportler braucht und das ist direkt mitten im Herzen von der Geschäftsstelle von Hertha BSC. Also ich glaube, du bist jetzt am richtigen Ort und wirst wahrscheinlich jetzt gleich den nächsten Spieler oder den Spieler vorstellen, mit dem wir jetzt mal ein Interview führen, oder?
0: Da vorne spielt jemand, wer ist das?
1: Das ist Aaron Peuratz. Er ist ein Teil der Mannschaft, er ist E-Sportler bei uns und er sitzt gerade an seiner Trainingsstation, kann man so sagen, und trainiert und guckt gerade wahrscheinlich die nächsten Eckball-Taktiken oder die Formation, wie man am besten den nächsten Gegner ja damit vielleicht austribbelt.
0: Also ich dribble mich mal von der Seite dran. Aaron, hallo, guten Tag, ich bin Tim.
2: Hallo.
0: Was machst du gerade?
2: Ich trainiere gerade ein bisschen, teste ein paar Sachen aus und was man so noch verbessern kann.
0: Über das Training will ich mich gleich mit dir unterhalten, aber erstmal ganz kurz, hier kommt Aarons Steckbrief.
2: Ich bin Aaron Peuratz, ich bin 21 Jahre alt. Ich bin seit 2018 E-Sportler für Hertha BSC. Mein besonderes Talent ist meine Flexibilität in der Offensive. Im E-Sport macht mir besonders Spaß, dass man halt sein Hobby zum Beruf machen konnte. Mein größter Erfolg war der beste Spieler der Rückrunde der Saison 21-22.
0: Das war ein kurzer Überblick zu Aaron und wir haben ja gerade schon gehört, im Augenblick trainiert er hier. Was heißt denn eigentlich Training? Also ist tatsächlich nur Spielen oder gehört da auch noch was anderes dazu?
2: Das Wichtigste ist halt einfach, seine Fehler zu wissen, dass man die verbessern kann, weil nur durch Spielen siehst du halt nicht, was du richtig und was du falsch machst. Oder besser gesagt, siehst du halt nur, was du richtig machst. Man muss halt mit dem Trainer dann zum Beispiel Analysen gehen und die eigenen Spiele nochmal ansehen, wie man verteidigt, wie man angreift und dann einfach diese Sachen verbessern.
0: Wir unterhalten uns gleich weiter zusammen mit Aaron, wie trainiert wird hier bei Hertha bei MDR Tweens.

0: MDR Teens, heute zu Gast bei Hertha BSC, um es genau zu nehmen, in der E-Sport Academy. Hier wird trainiert gerade. Wir haben Aaron kennengelernt, einer der Bundesligaspieler von Hertha BSC, E-Sport-Spieler. Fühlst du dich dann tatsächlich auch wie die anderen Fußballer als Teil der Mannschaft? Gehört ihr so richtig dazu oder habt ihr nicht so viel miteinander zu tun?
1: Man ist natürlich nicht direkt ein Teil der Mannschaft, aber man sieht sich ab und zu. Man sagt hallo, man quatscht vielleicht ein bisschen, aber das war's auch. Wir haben halt unseren eigenen Bereich, die haben ihren Bereich und ich denke, wir haben alle auch genug zu tun.
0: Das heißt, die kommen nicht zwischendurch mal vorbei und gucken euch zu, wie ihr hier erfolgreich eure Spiele schlagt?
1: Also bei unseren Spielen zugucken, weiß ich jetzt nicht, aber sie kommen halt schon manchmal selber her, wenn sie einfach selber ein bisschen zocken wollen, also dazu kommt es schon.
0: Also wenn die PlayStation heiß gelaufen ist, wisst ihr, aha, da waren die Jungs gerade aus der Fußballmannschaft da oder aus der anderen Fußballmannschaft, muss man ja eigentlich sagen. Ihr seid ja genauso eine Mannschaft. Wie bist du denn eigentlich hier zu Hertha gekommen?
1: Ich habe halt viel gespielt früher als Kind. Ich wusste, dass ich halt so zu den Guten in meinem Freundeskreis gehöre, sage ich mal. Dann haben halt, da wurde halt offiziell gemacht, also von Hertha halt aus, dass sie eine E-Sport-Akademie gründen wollen und alle meine Freunde haben mich direkt dort markiert, haben mir das zugeschickt und alles. Und dann gab es halt 7 oder 8 Scouting-Turniere. Daran habe ich teilgenommen und da wurde man halt, wenn man eins dieser Turniere gewonnen hat oder im Finale war oder besonders aufgefallen ist, zum Finalturnier eingeladen, wo nur noch 20 Personen waren. Und dann wurde ich dort halt auch ausgesucht.
0: Was macht denn für dich einen guten E-Sportler aus? Also was für Talente muss man da mitbringen?
1: Das Schwierigste ist halt allgemein beim Zocken oder FIFA-Spielen, ruhig zu bleiben, die Konzentration stabil zu halten und konstant zu sein. Und das sind halt eigentlich die schwierigsten Sachen.
0: Aber es ist ja so, spielen tun viele, die meisten würde ich fast sagen. Aber ihr seid so gut, dass es sogar für die Bundesliga reicht. Da muss ja irgendwie ein Unterschied sein.
1: Ich kann mal jetzt zum Beispiel einen Vergleich zu meinen Freunden ziehen. Da ist halt meistens so, dass die wollen alle Tore machen. Die interessiert es aber nicht, wie Tore sie kassieren, sondern zum Beispiel, sie trainieren halt nur die Offensive, aber achten gar nicht drauf, was sie Fehler in der Abwehr machen und das ist dann halt zum Beispiel ein Unterschied zwischen mir und denen.
0: Nun sind wir hier gerade an deinem Trainingsplatz, wo du eben spielst. Ist das alles, was du an Training machst oder gehört da noch mehr dazu, dich irgendwie fit zu halten?
1: Wir haben auch manchmal Ernährungspläne zum Beispiel vor Turnieren oder vor Wettkämpfen, an die wir uns dann halten, dass wir halt zum Beispiel bessere Konzentration haben, uns fitter fühlen, nicht so müde sind. Schlaf ist auch zum Beispiel ein wichtiger Faktor. Nicht so spät schlafen gehen, wenn man zum Beispiel um 11 Uhr ein Turnier hat oder einen Wettkampf. Also man muss auf jeden Fall fit sein, das gehört alles auch dazu.
0: Und wie viele Stunden am Tag musst du jetzt spielen, trainieren?
1: 6 bis 8 Stunden. Aber wenn das Spiel halt dann sich in Lauf nimmt, sage ich mal, dann reicht es auch manchmal, wenn man zum Beispiel nur 3, 4 Stunden oder 2, 3 intensive Stunden pro Tag trainiert.
0: Jetzt merke ich gerade schon innerlich, wie vielleicht manche Eltern, die auch zuhören, neben den ganzen Tween-Fans, nervös werden und denken, oh Gott, 6 bis 8 Stunden spielen. Das muss doch auch total anstrengend sein, oder?
1: Ja, also auf jeden Fall. Ich denke, egal was man macht, wenn man es für eine längere Zeit macht, dann kann es anstrengend werden, auch wenn es das Hobby ist. Aber wir haben halt hier gelernt, dass nicht nur das Spielen dazu gehört. Dazu gehören auch andere Sachen wie Analysieren mit dem Trainer und auch Sport. Und dadurch ist halt auch Abwechslung drin. Und jetzt in der Zeit, die ich genannt habe, ist natürlich auch Analysen und so mit dabei. Also das ist halt nicht nur Spielen und man wird halt auch selber ein bisschen gefördert.
0: Und wahrscheinlich ist es gerade deshalb auch wichtig, dass man eben tatsächlich Sport irgendwie macht, dann auch mal, keine Ahnung, ins Gym geht. Oder ihr habt ja auf dem Trainingsgelände auch alle Möglichkeiten. Und du hast ja auch die Ernährung angesprochen, weil das sonst zu anstrengend auch wäre, wenn man die ganze Zeit nur vor dem Computer sitzt.
1: Genau, man braucht auf jeden Fall einen Ausgleich. Ob es dann, also für den einen ist es Sport, wie Fußball, für den anderen spazieren, manche machen was anderes, vielleicht Musik oder so, aber der Ausgleich ist auf jeden Fall eine der wichtigsten Sachen.
0: Wir werden gleich noch über die Wettkämpfe reden. Kurz vor einem Wettkampf, wie ist es bei dir? Wie bereitest du dich darauf vor, also mal abgesehen vom Training?
1: Ich versuche eigentlich, wie immer, einfach ganz normal meinen Tagesablauf zu haben, aber die Nervosität steigt halt von, also vor allem am ersten Spieltag immer von selbst einfach schon an. Und ist dann halt schon ein bisschen anders. Dann bei mir ist so ein Ritual einfach, oder was heißt ein Ritual bei uns allen, wir waschen unsere Hände nicht direkt davor, weil die dann so kalt sind. Also man muss schon viel früher zur Toilette gehen. Es klingt zwar ein bisschen dumm, aber vor allem im Winter, die Hände sind mal richtig kalt, dann nach dem Händewaschen.
0: Warum ist es wichtig, dass die Hände warm sind? Weil man dann besser den Controller im Griff hat, oder was?
1: Ja, man hat ein besseres Gefühl für den Controller. Wenn die Hände so kalt sind, dann fühlt sich das so falsch an, als wenn du den Controller zum Beispiel zum ersten Mal, also in deinem Leben, deiner Hand hältst so. Und das ist dann einfach falsch, dann kann man vielleicht nicht so schnell die Tasten betätigen oder Falschtasten betätigen.
0: Dann Aaron, erstmal vielen Dank und wir gucken uns jetzt gleich mal an, wie das ist, wenn hier auch gespielt wird.

0: MDR Twins, heute dürfen wir zu Gast sein in der E-Sport Academy von Hertha BSC und ich bin hier unterwegs zusammen mit Dennis, das ist der Leiter und der zeigt mir ein bisschen, was wichtig ist. Und Dennis, wir kommen jetzt an einem Platz an, da schlägt, glaube ich, das Herz von jedem Spiele-Fan ein bisschen höher. Viele Monitore sind hier, eine sehr schön beleuchtete Tastatur sehe ich auch, große Boxen und auch verschiedene Kameras sind aufgebaut. Was ist das für ein Platz?
1: Wir sagen immer ganz gerne das digitale Olympiastadion. An dem Platz wird trainiert, aber besonders wird auch die virtuelle Bundesliga gespielt. Wir spielen den DFBI-Pokal, wir streamen auf Twitch TV, wir nehmen Content-Formate mit den Athleten hier auf. Also das ist wirklich die Oase. Da halten sie sich auf für alles, was nach außen transportiert wird oder was bedeutet Wettbewerb in der DFL und so weiter und so fort.
0: Also das heißt, das ist tatsächlich der Platz, wo es passiert, wo eben die Spielerinnen und Spieler sitzen und dann in den Wettkämpfen, kann man ja auch sagen, gegeneinander antreten.
1: Ja, im Wettkampf trittst du denn an, kämpfst um Punkte, kämpfst um Siege, um Niederlagen, die du natürlich auch erleben wirst, aber wir wollen natürlich sehr erfolgreich unterwegs sein und jeder Sieg hilft uns dabei, aber das ist genau der Platz, wo Emotionen, wo Begeisterung und wo jeder E-Sportler auch in so einem, ich sage immer ganz gerne, in so einen Tunnel reingeht, wo er dann weiß, okay, jetzt kommt es drauf an, jetzt muss er seine Leistung zeigen und das innerhalb von, ja, bei EA Sports FC einfach innerhalb von ein paar Minuten sogar dann beweisen muss, wie gut war seine Woche, wie gut hat er trainiert.
0: So, und jetzt gucken wir hier einfach mal um die Ecke rum und gucken uns den Platz ganz aus der Nähe an. Und wie es der Zufall so will, sitzt hier nämlich der Tom Bismarck, einer der Spieler von Hertha BSC. Hallo Tom.
2: Hallo.
0: Beschreib doch mal kurz diesen Platz hier. Was ist hier genau aufgebaut?
2: Wir haben hier zwei Monitore, die mit dem Computer verbunden sind, wo du die Streams und die Internetseiten aufrufen kannst. Und hier haben wir daneben zwei Monitore, die mit der PlayStation gekoppelt sind, auf dem ich dann meine Wettkämpfe austrage. Immer wieder was Besonderes hier hinten zu spielen. Und immer wenn ich hinten sitze, weiß ich eigentlich, entweder wir sind live und streamen oder es ist ein wichtiges Spiel. Von daher kann man schon sagen, ist hier hinten ein besonderer Platz für mich.
0: Damit ihr Tom richtig kennenlernt, kommt hier kurz sein Steckbrief.
2: Ich bin Tom Bismarck. Ich spiele seit 2018 für Hertha BSC. Ich bin 22 Jahre alt und seit klein auf Hertha-Fan. Im E-Sport begeistert mich die Leidenschaft, die alle Athleten mit an den Tag bringen und der Fortschritt, den es mittlerweile gibt. Mein besonderes Talent ist, immer die Ruhe zu bewahren beim Spielen.
0: Ja, so viel zu Tom und gleich sprechen wir weiter mit ihm, weil wir haben ja gerade schon gehört, wir stehen hier an dem Platz, wo die Wettkämpfe stattfinden und darüber möchte ich natürlich gleich noch ein bisschen mehr erfahren hier bei MDR Twins.

0: MDR Tweens, ihr hört Tweenscreen und ihr habt gerade hier schon bei Hertha BSC den Ort kennengelernt, wo die Spielerinnen und Spieler in der virtuellen Bundesliga gegeneinander antreten. Ich bin hier mit Tom Bismarck, einer der Spieler, der hat uns gerade den Platz erklärt mit den Monitoren, da wo er quasi seine Turniere bestreitet. Sag mal, und wenn so ein Spiel läuft, Tom, was ist dann für dich die größte Herausforderung? Du hast ja gerade gesagt, du bist dann so ganz bei dir in so einer Art Tunnel drin. Und was ist es dann, was das Spiel für dich ausmacht?
1: Die Aufregung unter Kontrolle zu kriegen. Also auch wenn ich jetzt seit 5 Jahren dabei bin, ist es jedes Mal dieser Nervenkitzel, der hochkommt und du hörst das Herz pulsieren etc. und du musst dich erstmal finden im Spiel, musst dein Spiel auf die Bühne bringen und einfach die Emotionen zu kontrollieren, ist, denke ich, die größte Herausforderung.
0: Es gibt ja auch so E-Sport-Events in großen Hallen. Hier sitzt du sozusagen relativ für dich alleine. Fehlt da irgendwas oder ist das vielleicht sogar besser, weil du hier deine Ruhe hast?
1: Fehlt schon der ein oder andere Zuschauer. Also ich finde es immer ganz cool, vor Leuten zu spielen. Aber es stört mich auch nicht, hier unter uns zu sein. Und beides ganz cool. Eine gewisse Abwechslung da ist, glaube ich, perfekt.
0: Bei deiner Sportart, was würdest du sagen, was ist denn jetzt eigentlich der Sport daran?
1: Dass du ganz fit sein musst im Kopf und ganz gezielt die Tasten eingeben musst und immer blitzschnell reagieren musst, macht das für mich zum Sport, ja.
0: Vielleicht kannst du mir das ganz kurz mal zeigen. Du und der Controller, bewegst du dich da irgendwie anders? Sind deine Daumen schneller?
1: Nee, also ich würde jetzt nicht sagen, dass ich schnellere Daumen habe als der normale Zocker, aber ich finde schon, dass FIFA-Spielen ein großes Talent mitbringt. Du kannst nicht einfach nur durch viele Spielen genau das Gleiche erreichen, was die Spitze erreicht. Du brauchst wirklich dieses gewisse Talent und trotzdem dazu natürlich auch den Trainingsfleiß.
0: Und ich meine, ihr spielt Fußball am Computer. Was würdest du sagen, unterscheidet dich von einem Fußballspieler auf dem Platz?
1: Der größte Unterschied ist, denke ich, ziemlich naheliegend, dass ich hier hinten alleine sitze und der Fußballspieler auf dem Platz 10 Mitspieler um sich herum hat, wo man immer noch so ein bisschen sich verstecken kann oder vom Team profitieren kann. Hier ist schon so, dass ich ziemlich oft auf mich allein gestellt bin.
0: Fußballspieler, der muss ja auch immer super auf seine Kondition achten. Der muss super auf seine Ernährung achten und solche Dinge. Worauf musst du achten?
1: Ja, also Ernährung gehört bei uns genauso dazu. Ich achte da schon, dass ich mich gesund ernähre, dass ich mich nebenbei fit halte, dass ich so einen gewissen Ausgleich schaffe vom Zocken. Ich gehe 3-mal die Woche Fußball spielen, habe gleichzeitig Sport hier bei uns bei Hertha, Athletiksport.
0: Ist es denn eigentlich für dich, ich meine, ein Profifußballer, der hat natürlich auch Spaß dran, aber auf der anderen Seite ist es auch ein Beruf. Siehst du das auch als Beruf?
1: Ja, absolut. Also es ist natürlich mein Hobby früher gewesen und ich konnte es zum Beruf machen. Und es ist immer noch so, dass ich immer noch sehr viel Spaß dran habe. Und ich würde schon sagen, dass es immer noch mein Hobby ist. Ja.
0: Gleichzeitig Beruf. Und spielst du privat auch noch?
1: Ja, muss man. Es gibt immer gewisse Wettbewerbe, die zum Beispiel auch nur am Wochenende freigeschaltet sind und die werden dann auch gerne mal von zu Hause gespielt.
0: Ich stelle mir das teilweise dann auch eigentlich fast ein bisschen einsam vor.
1: Ich habe ja zum Glück ein großes Team und wir sind hier auch gerne zusammen im Raum und verbringen einfach Zeit zusammen, essen zusammen, gucken zusammen Fußball vorne auf unserem Beamer und haben zusammen eine coole Zeit. Also man ist nicht immer alleine, nein.
0: Und wie ist das dann, also wenn jetzt ein Spiel stattfindet, wechselt ihr euch dann aus als Spieler oder spielst du dann eine Halbzeit durch oder wie läuft das?
1: Also so mit Halbzeitwechsel gibt es nicht. Man spielt eher ein Spiel zu Ende und danach kommt mein Teammate an die Reihe und spielt dann sein Spiel. Unsere Spezialität auch ist das 2 gegen 2. Das bietet auch mal noch ein Feld am Spieltag, wo du dann zusammen mit deinem Kollegen gegen 2 andere Gegner spielst.
0: Warum kannst du das besonders gut oder was reizt dich daran besonders?
1: Mich reizt besonders dieses Team-Erlebnis. Also ich mag es, glaube ich, lieber im Team zu spielen als alleine. Vielleicht auch durch die Parallelen im richtigen Fußball. Mag ich es einfach sehr, Leute um mich herum zu haben.
0: Und fällt es dir dann schwer, irgendwie aufzuhören mit dem Spiel? Also wenn du sagst, dass du auch privat spielst, das ist ja manchmal so die Diskussion dann zu Hause, ach, du hast jetzt schon 2 Stunden gespielt oder so. Oder kannst du ganz gut auch ausschalten?
1: Ich kann mittlerweile auch ganz gut ausschalten. Also mir ist immer dieser Ausgleich total wichtig, dass ich auch meine anderen Felder nicht vernachlasse im Leben. Und ja, zocken macht Spaß, aber ist halt dann auch irgendwann gut und dann macht man mal eine Pause. Das ist für mich normal, ich weiß nicht.
0: Du bist jetzt natürlich eben hier Profi-E-Sportler. Willst du das in Zukunft auch weitermachen oder hast du noch irgendwie andere Pläne?
1: Solange es sportlich erfolgreich läuft, dann bin ich sehr gerne hier und kann mir nichts Schöneres vorstellen. Allerdings weiß man nie, was die Zukunft so mit sich bringt. Deswegen studiere ich nebenbei noch Lehramt und habe dort meinen Plan B. Heißt, wenn es jemals nicht weitergehen sollte oder ich merke, es reicht nicht mehr auf diesem professionellen Niveau, dann habe ich dort auf jeden Fall einen Plan B, ja.
0: Also sitzen wir hier vielleicht mit einem zukünftigen Lehrer, aber auf der anderen Seite wünschen wir dir natürlich, dass du auch als E-Sportler noch ganz viel Erfolg hast. Was ist da dein größter Traum, was du erreichen möchtest?
1: Deutsche Meisterschaft mit Hertha BSC.
0: Halten wir das mal fest. Im Augenblick seid ihr in der Bundesliga auf jeden Fall erfolgreicher als die anderen Spieler auf dem Platz, ne?
1: Ja, da kommen auch wieder bessere Zeiten, bin ich mir sicher.
0: Gibt es einen Schlachtruf?
1: Haue, Hertha BSC.
0: Also wie bei den anderen Fußballspielern auch. Danke dir.
1: Gerne.

0: noch im Wachstum drin steckst und aber auch was super wichtig ist neben den ganzen, was wir heute hier erleben durften mit dir, darf man die Schule nicht oder die schulische Ausbildung generell nicht vernachlässigen oder auch nicht irgendwie nicht beachten, sondern auch unsere E-Sportler, darauf achten wir als Verein, dass sie nebenbei ihr Abi machen, dass sie studieren, dass sie einen Plan B haben, falls E-Sportler nicht funktionieren wird oder nicht für ewig. Das ist uns sehr wichtig als Verein, dass wir ja darauf achten und auch jederzeit mit den Eltern oder mit den E-Sportlern auch da in den Austausch gehen und zu hören, läuft es gerade in der Schule, läuft es nicht in der Schule und wenn nicht, dass wir denen dann auch die Zeit und die Möglichkeiten gegeben haben, in der Schule das einfach zu optimieren und dann werden sie eben hier aus dem Projekt oder aus dem Alltag so ein bisschen rausgezogen. Das ist super wichtig.
1: Und wir haben ja auch Tom und Erin kennengelernt und festgestellt, die sind gut dabei, studieren beide auch. Und vielleicht nochmal zum Abschluss an euch beiden die Frage, Tom, hast du einen Tipp für alle, die sagen, ja, E-Sports würde ich gerne mal professioneller ausprobieren?
2: Immer dranbleiben, immer das Ziel vor Augen haben, trotzdem natürlich nicht die Schule vernachlässigen und immer versuchen, alles unter einen Hut zu kriegen und wie gesagt, nicht das Ziel aus den Augen verlieren.
1: Gibt es irgendwas, was dir besonders geholfen hat?
2: Auf jeden Fall meine Familie, die immer hinter mir stand oder immer hinter mir steht und mich dort sehr unterstützt in diesem Feld.
1: Erin, wie ist das bei dir? Was hast du für Tipps an alle Nachwuchs-E-Sportler?
3: Also eigentlich fast genauso. Es ist halt immer wichtig, einen zweiten Plan zu haben. Man weiß halt nie so, wann es vorbei sein kann oder wie gut man ist, ob man überhaupt gut genug wird. Deshalb ist es halt immer wichtig, einfach auch mehrere Wege zu haben und sich auch auf die Schule zu konzentrieren und danach auch eine Ausbildung oder ein Studium zum Beispiel zu machen.
1: Auf jeden Fall haben wir gesehen, dass E-Sport natürlich sehr viel Spaß macht. Es macht natürlich auch sogar Spaß, Leuten dabei zu beobachten. Vielleicht hat man ja auch erstmal die Vorstellung, Leuten beim Daddeln zuzugucken. Aber bei euch ist tatsächlich richtig Spannung dabei und es ist richtig toll, was ihr könnt und wie ihr das macht. Und es gehört auch viel Training dazu. Und es ist nicht so, dass ihr einfach nur mal euch kurz vor den Computer setzt und den anschmeißt und dann geht's los. Nee, da ist viel Vorbereitung und auch viel drumherum. Ich sage vielen Dank, dass ich heute bei euch sein durfte und weiter viel Erfolg in der Bundesliga.
2: Danke. Vielen Dank für deinen Besuch.
0: Vielen Dank. Bis bald. 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
1: Hallo, ich bin Anna und das ist eure Klassikshow bei MDR Twins. Und heute geht's um einen der wichtigsten und besten Komponisten Russlands und einen, der auch weltweit einen bleibenden Eindruck in Form von wundervoller Musik hinterlassen hat. Seinen Namen, den habt ihr alle schon mal gehört. Doch bevor ich euch den verrate, da möchte ich euch erstmal noch meine Verstärkung vorstellen, die ich mir heute eingeladen habe. Zu Gast ist Tobias Niederschlag. Hallo Tobias erstmal.
2: Ja, hallo Anna.
1: Schön, dass du da bist. Tobias, du arbeitest im ehrwürdigen Leipziger Gewandhaus. Falls ihr in Leipzig wohnt und sich eure Eltern vielleicht manchmal abends super schick machen und sagen, oh, wir gehen heute ins Gewandhaus, das Gewandhausorchester ist weltberühmt, super gut. Und Tobias, du planst dort zum einen die Konzerte im Gewandhaus, ne? Du hast aber auch einen ganz besonderen Draht zu dem Mann, um den es hier heute geht. Welchen genau? Dazu auch gleich mehr. Ich möchte noch nicht alles verraten. Wir fangen erstmal an mit einem kleinen Spiel. Tobias, verrat uns doch mal drei Fakten über den Komponisten dieser Clara-Sendung, die ihn besonders machen und die vielleicht auch noch nicht alle kennen. So ein bisschen, wenn man mal beim Armutstisch angeben will vor den Eltern. So, guck mal, was ich schon weiß über den Mann, um den es heute geht.
2: Ja, also der Mann war ein großer Fußballfan und ist regelmäßig ins Stadion gegangen bei seiner Lieblingsmannschaft in der Stadt, in der er auch geboren ist. Und er war so begeistert, dass er diese Mannschaft sogar mal nach Hause eingeladen hat und mit denen einen schönen Abend verbracht hat. Also er kannte die Spieler auch persönlich und er hat auch einen Schiedsrichterschein gemacht und ab und zu Spiele gepfiffen, allerdings eher in der Kreisliga. Das andere ist, dass er zwei Kinder hatte und auch sehr kinderlieb gewesen sein muss. Also wir wissen das von seinem Sohn vor allem, der darüber viel berichtet hat, dass er ihn unterrichtet hat und ihm ganz viele Geschichten erzählt hat. Und es handelt sich ja um einen Musiker, der auch Musik geschrieben hat und der hat auch Stücke für seine beiden Kinder geschrieben, die gar nicht so schwer sind, die man auf dem Klavier spielen kann. Und die Kinder haben die dann auch uraufgeführt. Das wäre das Zweite. Und das Dritte ist, dass dieser Mann ein Wunderkind war selber und als Komponist, das kann man sich gar nicht so richtig vorstellen, der hat im Kopf komponiert und musste das dann eigentlich nur noch aufschreiben. Das ging deshalb relativ schnell. Das gibt ja auch andere Komponisten, die sitzen dann am Klavier und ringen sich da irgendwas ab. Oh, mir fällt nichts ein. Also das war bei diesem Mann ganz anders. Er musste es einfach nur noch aufschreiben.
1: Cool. Also ich schaffe es ja manchmal nachts, wenn ich aufwache, E-Mails im Kopf schon zu formulieren, die ich am nächsten Tag schreiben muss. Aber Musikstücke, okay, also er muss es richtig drauf gehabt haben. Und das mit dem Fußball, das wusste ich auch noch nicht. Aber wenn er in Stadien gegangen ist, dann muss er also zu einer Zeit gelebt haben. Oder sagen wir mal so, es muss noch gar nicht so lange her sein, dass er gestorben ist, weil so vor 300, 400 Jahren gab es ja noch keine großen Fußballstadien. Ja, ich möchte euch jetzt auch gar nicht länger auf die Folter spannen. Unser Mann heute, der heißt Dmitri. Ja, ich wusste es. Ich habe es genau gewusst, dass ich bei dem zweiten Namen gleich in die Falle tappe. Ich versuche es nochmal. Dmitri Dmitrijewitsch Schostakowitsch. Jetzt haben wir es.
2: Richtig.
1: Wir nennen ihn einfach den Rest dieser Stunde Dmitri Schostakowitsch. Ich glaube, den Nachnamen habt ihr alle schon mal gehört, sonst wird das hier echt holprig. Und Tobias, bevor ich dich weiter ausquetsche über Herrn Schostakowitsch, wir hören jetzt erstmal ein kleines Stück Musik, darum geht's ja hier, ne?
2: Ja.
1: Und zwar hören wir den lyrischen Walzer, Tänze der Puppen für Klavier, gespielt von Anna Winitskaya.

0: Ihr hört Clara, eure Klassikshow bei MDR Tweens. Und heute geht es um Dmitri Schostakowitsch. Er wurde am 25. September 1906 in St. Petersburg geboren. Und bei mir zu Gast ist Tobias Niederschlag. Tobias arbeitet im Leipziger Gewandhaus und er ist Schostakowitsch-Experte. Denn, Tobias, es gibt ja sogar jedes Jahr internationale Schostakowitsch-Tage in Gorisch. Das ist in Sachsen bei Dresden, kleiner Ort. Und diese Tage, wo es Schostakowitschs Musik gibt, die hast du gegründet und du bist der künstlerische Leiter, richtig?
1: Ja, das ist richtig. Mit Gleichgesinnten damals, 2010 war das. Ja, Gorisch ist ein Ort, wo Schostakowitsch mehrmals zu Gast war. Da gab es früher ein Gästehaus des DDR-Ministerrates und da...
0: Darfst du nicht so viel verraten, weil da kommen wir nachher noch hin.
1: Ah, okay, gut. Ja, aber er hat auf jeden Fall dort auch ein ganz wichtiges Stück geschrieben. Da kommen wir ja nachher auch noch drauf zu sprechen. Und Schostakowitsch ist ja überhaupt ein Komponist, der sehr viel gespielt wird auf der ganzen Welt. Was uns aber damals überrascht hat, ist, dass es kein Festival gibt, was jedes Jahr stattfindet zu seinen Ehren. Und ja, daraufhin haben wir dieses Festival in Gorisch gegründet. Und es findet seitdem in jedem Jahr statt und die Leute kommen aus der ganzen Welt. Also wirklich ganz, ganz schön.
0: Sehr schön. Du bist also super Schostakowitsch-Experte sozusagen. Und deshalb pirschen wir uns jetzt mal ran. Die Vorfahren von Dmitri Schostakowitsch, die kamen aus Sibirien. Seine Mama war von Beruf Pianistin. Und der kleine Dmitri, der hatte noch zwei Geschwister und interessierte sich zunächst gar nicht so für Musik. Wir wissen natürlich heute, dass sich das irgendwie geändert haben muss. Schließlich kennen wir ihn heute alle. Und was ich total süß fand, war, dass seine Mama ihn Mitja genannt hat. Das war sein Spitzname. Und sie konnte ihn dann doch noch für das Klavier begeistern, Gott sei Dank. Wie waren denn seine ersten musikalischen Schritte? Wie kann man sich das vorstellen? Du hast vorhin schon das Wort Wunderkind fallen lassen. Entpuppte er sich gleich so als Überflieger am Klavier oder dann erst, als er sozusagen Lunte gerochen hatte? Wie war das, als er so ein Kind war und angefangen hatte?
1: Naja, er hat sich als Kind, wie viele kleine Jungs, wirklich für ganz andere Sachen interessiert. Eisenbahnen oder sowas. Und dann, ja, hat er gemerkt und die Mutter auch, dass er doch wirklich sehr begabt war, gerade auch auf dem Klavier. Und er hat dann doch sehr früh schon kleine Stücke selber komponiert. So ähnlich wie das, was wir gerade gehört haben. Das ist erst viel später entstanden. Aber so kleine Walzer, ganz kurze Stücke, Märsche und so weiter und so fort. Die Stücke gibt es auch noch. Die hört man ganz selten. Aber da sieht man einfach, wie begabt er war und ja, hat sich dann immer weiterentwickelt. Aber man hat gemerkt, dass er unheimlich kreativ ist, ganz tolle eigene Ideen hat und er hat, glaube ich, sehr viel auf dem Klavier auch immer ausprobiert und konnte es dann irgendwann auch aufschreiben.
0: Er hat ja schon als 11-Jähriger die ersten Stücke komponiert, also eigene. Und weil ihm sein Klavierlehrer nichts mehr beibringen konnte, das ist auch schön, ging er ans Konservatorium in Petrograd, so hieß St. Petersburg, zwischen 1914 und 1924. Und dort hat er dann Klavier und Komposition studiert und er hatte ein absolutes Gehör. Das heißt, man konnte ihm irgendeinen Ton vorspielen und er konnte ohne irgendein Hilfsmittel sagen, was das ist.
1: Ja, richtig. Das haben aber viele Musiker.
0: Okay, also macht ihn noch nicht zum Wunderkind. Gut. Aber jetzt kommt's. Der Chef vom Konservatorium, der hat über ihn gesagt, Zitat: Ich finde seine Musik schrecklich. Es ist das erste Mal, dass ich die Musik nicht höre, wenn ich die Partitur lese. Aber das ist unwichtig. Die Zukunft gehört nicht mir, sondern diesem Jungen. Was möchte er uns damit sagen?
1: Naja, also der Chef von dem Konservatorium war auch ein Komponist, Alexander Glasunow. Der hat ganz andere Musik geschrieben. Das war natürlich auch eine ganz andere Generation. Der ist im 19. Jahrhundert geboren. Und ja, der hat aber gemerkt, dass dieser junge Mann was ganz anderes macht als das, was er selber macht. Er versteht das auch nicht, aber dass der unheimlich begabt ist und dass das wirklich eine ganz große Qualität hat. Ja, auch wenn er das selber nicht so nachvollziehen konnte. Man darf ja auch nicht vergessen, das waren sehr bewegte Zeiten. Du hast es gerade schon gesagt. In St. Petersburg geboren, da war Russland noch ein Zarenreich. Dann kam der Erste Weltkrieg, die Revolution. Und ja, die Stadt hieß dann Petrograd, hinterher dann Leningrad. Also das hat alles Schostakowitsch ja auch miterlebt. Da war unheimlich viel in Bewegung. Die Leute sind auf die Straße gegangen, haben demonstriert für bestimmte Sachen, hatten die Hoffnung, dass es besser wird. Weil gerade im Zarenreich waren viele Menschen ja auch sehr arm in Russland. Und so weiter und so fort. Und ich glaube, all diese Dinge, die spielen auch in seine Musik rein, auch in seine erste Sinfonie. Das ist ja ein Stück, das hat er geschrieben zum Abschluss seiner Konservatoriumszeit. Und das ist eigentlich eine ziemliche Sensation gewesen, weil eine erste Sinfonie, oft ist das ja so, dass dann so ein junger Student dann zum ersten Mal ein Stück für Orchester schreibt. Da weiß man noch nicht so genau, ist ja auch ein bisschen was anderes, ne, als wenn man nur ein Klavierstück schreibt. Aber Schostakowitsch hat da wirklich gleich einen Geniestreich geschrieben und das wurde uraufgeführt und wurde dann auch auf der ganzen Welt sofort von großen Orchestern und Dirigenten gespielt. Also die Berliner Philharmoniker mit Bruno Walter, auch in Amerika, Stokowski, Toscanini, die fanden das super. Und dann wurde das gespielt und dann war Schostakowitsch eigentlich von heute auf morgen ja ein Weltstar.
0: Das war jetzt schon eine klasse Hinleitung zur ersten Sinfonie, in die hören wir auch gleich mal rein. Vorher aber noch vielleicht ein paar Infos noch zu ihm, um es vielleicht auch ein bisschen besser zu verstehen, was wir da gleich hören. Es war nicht so, dass bei Dmitri Schostakowitsch alles Friede, Freude, Eierkuchen war. Erstmal zum einen wegen der Ereignisse, die dort stattfinden, aber auch persönlich. Sein Papa ist gestorben, als er 16 war. Bei ihm selbst wurde Lungentuberkulose diagnostiziert. Ist eine ziemlich schlimme Krankheit. Es waren sehr unruhige Zeiten in seiner Kindheit. Es gab Krieg. Das hat ihn natürlich geprägt. Das hat er alles verarbeitet auch. Und dann aber mit nur 19 Jahren, ich möchte es gern nochmal betonen, das schaffen glaube ich nicht viele, kam dann schon der Durchbruch mit dieser ersten Sinfonie, von der du eben gesprochen hast. Die wurde 1926 in Leningrad uraufgeführt und schon bei der Uraufführung waren die Leute so begeistert davon, dass der zweite Satz, also ja, die großen Stücke bestehen ja immer aus Sätzen, so und so Einzelteile sozusagen, der musste nochmal gespielt werden, weil die Menschen so wahnsinnig begeistert waren. Ja, das ist, finde ich, schon enorm. Also wenn ich mir überlege, ja, ich bin 19, ich schreibe ein so ein langes Ding und das wird gespielt und die Menschen drehen durch sozusagen, ne? Also
1: ja, aber wenn ich da ganz kurz noch was sagen darf, ja. Schostakowitsch hat das natürlich auch mitbekommen und war unglaublich stolz auf dieses Stück, auch dass das sofort so einen großen Erfolg hatte. Und er hat den Tag, an dem er diese Sinfonie abgeschlossen hat, also als die Partitur dann fertig war und er fertig mit der Arbeit war, das war noch vor der Uraufführung, dieser Tag, den hat er dann in jedem Jahr wie einen Geburtstag gefeiert, weil er immer wusste, damit begann meine Karriere.
0: Ach, das ist ja süß. Ja. Okay, jetzt aber, jetzt hören wir da mal rein in dieses Meisterstück des jungen Meisters noch sozusagen, die Sinfonie Nummer 1 in F-Moll Opus 10. Du hast uns eine Aufnahme mitgebracht, die du besonders gut findest. Welche ist das?
1: Ja, ist eine Aufnahme, die erst vor ein paar Jahren entstanden ist mit dem Boston Symphony Orchestra unter Andres Nelsons, der ja auch Gewandhauskapellmeister in Leipzig ist.
0: Und wir hören uns nur den Anfang an, nicht die ganze Sinfonie, damit ihr einfach eine Idee habt, wie das geklungen hat.

0: So, jetzt stellt euch mal vor, ihr seid im Musikunterricht und euer Musiklehrer sagt oder eure Musiklehrerin, beschreibt das Stück in drei Worten, was ihr gerade gehört habt. Versucht es. Ich habe darüber nachgedacht und habe versucht, drei Worte zu finden. Ich würde es frech nennen, pfiffig, aber auch gewagt. Ich sehe jetzt nicht so gleich das Thema, was sich mir unbedingt ins Ohr schmiegt, was so immer wiederkommt, was so gefällig ist. Erzähl du doch mal, Tobias, was wären deine drei Worte dafür und was meinst du, warum hat er mit dieser ersten Sinfonie gleich so den Nerv der Leute getroffen?
1: Ja, die drei Worte, die du eben genannt hast, die treffen schon zu. Ich glaube auch, dass Glasunow, also wie gesagt, der Leiter des Konservatoriums, auch genau dieses Problem hatte. Der dachte, da kommt am Anfang ein großes Thema, da kann man vielleicht sogar noch mitsingen und das kommt dann immer wieder oder so. Das ist natürlich ganz anders hier. Hier sind so kleine Motive eigentlich nur und dann kommt was völlig anderes und dann setzt das ganze Orchester ein und kommt so ein Marsch, wir haben ja gerade gehört. Also ganz viele Sachen, auch mit ganz unterschiedlichen Stimmungen. Wirklich sehr frech, sehr witzig, aber ich glaube auch etwas, was diesen Zeitgeist, wo natürlich auch die Zeit immer schneller wurde, auch die ganze technische Entwicklung und sowas und was natürlich auch politisch los war, ne, mit den Revolutionen und so, dass das hier wirklich ja sich eigentlich widerspiegelt. Ich denke immer, wenn ich das höre, Schostakowitsch, du hast es ja eben schon gesagt, hatte ja auch nicht so eine ganz leichte Zeit, Vater früh gestorben, er musste dann die Familie teilweise auch selber mit durchbringen und er hat dann Geld verdient als ganz junger Mann, indem er in Kinotheatern in Petrograd Klavier gespielt hat. Stummfilme waren das ja damals mit Live-Klaviermusik, wo er auch ganz schnell auf die Stimmungen eingehen musste, wenn da jemand weint auf der Leinwand oder eine große Liebesszene oder wenn der eine den anderen verfolgt oder irgendwie sowas. Das musste er wirklich ganz spontan machen und so ist auch diese Symphonie ein bisschen, also wirklich ganz frech, ganz schnell, wie so Filmschnitte eigentlich und auch unglaublich virtuos. Das hat man jetzt gerade noch nicht so gehört, aber das kommt dann im weiteren Verlauf des Stückes. Und ich glaube, das haben die Leute gespürt, das ist so ein Stück, was wirklich genau das zum Ausdruck bringt, was wir gerade erleben.
0: Das war erst der Anfang seiner steilen Karriere, die wir uns gleich weiter angucken. Bevor wir aber weitermachen, weil jetzt wird es auch ein bisschen schwieriger und komplizierter. Schostakowitsch ist nicht so der einfachste Komponist im Sinne dessen, was um ihn herum passiert ist. Das schauen wir uns gleich genauer an. Vorher gönnen wir uns aber jetzt einfach nochmal ein Stück Musik von ihm. Ich sag's jetzt einfach mal so. Und zwar eins, was einfach, glaube ich, auch schon ganz viel erzählt, wie viel in seiner Musik drin ist, was da so geht in so einem Schostakowitsch-Stück, wenn das auch nur noch nicht mal 3 Minuten lang ist, so wie das, was wir jetzt hören. Und zwar ist das Allegro aus der Sonate in D-Moll Opus 40 für Violoncello und Klavier, gespielt von Helene Grimaud am Klavier und Sol Gabetta am Violoncello. Und das hören wir uns jetzt einfach mal an.

0: Das war auf jeden Fall klassische Musik mit viel Schmackes, würde ich sagen. Und zwar war das das Allegro aus Sonate D-Moll Opus 40 für Violoncello und Klavier von Dmitri Schostakowitsch. Das ist unser Mann heute, um den geht's nämlich in dieser Clara-Sendung. Clara ist eure Klassikshow bei MDR Twins. Dmitri Schostakowitsch stammt aus Russland. Mit 19 Jahren war er schon riesig erfolgreich und dann ging es weiter steil bergauf in seiner Karriere. Aber nicht nur im Sinne von Friede, Freude und Ruhm, sondern Schostakowitschs Leben und seine Musik standen zunächst auch unter einem, man muss sagen, auch traurigen und beklemmenden und auch unruhigen Stern. Bei mir hier im Studio heute ist Tobias Niederschlag. Er ist der Gründer und der künstlerische Leiter der internationalen Schostakowitsch-Tage in Gorisch. Das ist ein kleiner Ort in Sachsen, wer es noch nicht gehört hat. Und natürlich ist der Tobias auch riesiger Schostakowitsch-Fan, logischerweise. Und er hilft mir hier ein bisschen mit seinen, wie man heute sagen würde, Schostakowitsch-Skills, würde ich es nennen. Tobias, das Stück, was wir gerade gehört haben, ja, jetzt mal ganz ehrlich. Jetzt, wir sind jetzt keine Schostakowitschs, die irgendwie alles schon können, bevor sie es gelernt haben, gefühlt. Wie lange muss man das üben, bis man das so spielen kann?
1: Ziemlich lange, wahrscheinlich. Also es gibt ja zwei Musiker, die das machen, einer am Klavier und einer am Cello. Der Cello-Part hat es wirklich in sich. Also alle Cellisten kennen dieses Stück und das ist wirklich so ein Standardstück. Aber auch der Klavier-Part ist nicht so ganz leicht. Schostakowitsch konnte sehr gut Klavier spielen, haben wir ja schon drüber gesprochen. Der war auch zum Beispiel, hat teilgenommen am Warschauer Chopin-Wettbewerb. Da wurde er also entsandt aus Russland, weil er wirklich so begabt war auf dem Klavier. Da hat er keinen Preis gewonnen. Gott sei Dank, kann man heute sagen, hat er nämlich mehr komponiert. Aber er konnte Klavier spielen, ja.
0: Das heißt, er konnte seine eigenen Stücke auch hören und komponieren im Kopf, sondern auch spielen.
1: Ja, er konnte auch spielen. Es gibt ja auch einige Aufnahmen, wo man ihn am Klavier hört. Leider wurde er später sehr krank. Da kommen wir ja wahrscheinlich auch noch drauf zu sprechen. Und dann ging das eben nicht mehr. Aber als junger Mann war er wirklich ein sehr guter Pianist.
0: Da war auf jeden Fall sehr viel drin, oder? In diesem kleinen Stück, das waren nicht mal 3 Minuten. Aber ich fand, das hatte eine Wahnsinnsenergie, wenn ich das mal so sagen darf.
1: Ja, das ist junger Schostakowitsch mit allem, was da mitschwingt. Ne? Ganz viele Ziele, Ideale, Wünsche, war auch frisch verliebt zu der Zeit, deswegen
0: ist das auch sehr lyrisch, das Stück.
1: Und aber das ist auch so ein Satz, das ist ja mittendrin in dieser Cellosonate und dieser schnelle Satz ist halt so mitreißend, dass die Leute meistens anfangen zu klatschen danach, obwohl dann noch was kommt, aber man kann sich dieser Energie eigentlich gar nicht entziehen.
0: Du hast gesagt, er war verliebt. Da müssen wir noch mal kurz ansetzen, bevor wir weiter über seine Musik reden. Denn jeder ist ja auch ein Mensch. Ne? Komponisten sind ja auch Menschen, die dürfen sich auch mal verlieben. Denn Schostakowitsch hatte sich tatsächlich verliebt und er wollte auch heiraten. 1927, da hat er sich verliebt. Die Heirat war erst später. Und zwar in Nina Vazar. Das war eine Mathematik- und Physikstudentin. Offensichtlich ganz anderes berufliches Kaliber, keine Musikerin. Und 1932 haben sie tatsächlich geheiratet. Ich musste aber schmunzeln, weil es erst beim zweiten Anlauf geklappt hat. Beim ersten Mal ist er wohl nicht erschienen zur Trauung. Warum auch immer. War er so ein ängstlicher Typ so ein bisschen? Oder hatte er Angst, sich zu binden? Weiß man das? Oder hat er kalte Füße bekommen?
1: Also, wenn man diese Musik hört, würde man das ja nicht vermuten. Aber Schostakowitsch war schon ein sehr schüchterner Mensch. Ja, sehr introvertiert. Und was ihn so wirklich bewegt hat im Innersten, das wissen wir so genau auch gar nicht. Als es dann auch in seinem Leben sehr schwierig wurde, hat er das auch gar nicht mehr geäußert, konnte er auch gar nicht mehr äußern. Aber das muss man einfach wissen. Aber es gibt so Auftritte von ihm auch im, ja, bei so offiziellen Anlässen, wo man wirklich sieht, wie nervös er war, wenn er sprechen musste. Und möglicherweise war das auch so, wenn er auf eine Frau getroffen ist, die ihm besonders gefiel.
0: Okay, aber offensichtlich hat es ja dann doch noch geklappt mit der Ehe. Ja, Gott sei Dank. Das heißt, sonst hätte mir die arme Frau auch ein bisschen leid getan, wenn sie da alleine gestanden hätte vor dem Traualtar. Jetzt wird es ein bisschen kompliziert. Ich kündige es mal so trocken an, denn Schostakowitsch war in Russland schwer erfolgreich. Das ist schön natürlich, aber die Lage war mega unentspannt dort. Es gibt ein Werk, was an den Start gegangen ist damals von ihm. Das heißt Lady Macbeth von Psensk, eine Oper. Die wurde mehr als 200 Mal gespielt, weil die Menschen die so toll fanden. Also 200 Mal eine Oper aufzuführen, das schafft auch nicht jeder. Also das ist schon ein Brett sozusagen. Aber für den Komponisten dieser Oper, für Dmitri Schostakowitsch, begann eine Zeit riesiger Angst. Nennen wir es vielleicht mal so. Und zwar vor dem damaligen Staatschef. Der hieß Josef Stalin. Den Namen habt ihr bestimmt schon mal gehört. Wir können ja jetzt nicht sein ganzes Leben erzählen. Das würde alles sprengen. Aber man kann vielleicht zusammenfassend sagen, er war ein sehr gnadenloser Diktator. Das heißt, er war sozusagen Alleinherrscher und alles, was ihm nicht gepasst hat, das kam weg. Diese Macht hatte er einfach. Und in so einer Atmosphäre zu leben und zu arbeiten, ist natürlich für jeden Menschen mega schwer, wenn man immer Angst haben muss, ich könnte irgendwas tun, was jemandem nicht gefällt und muss dann eine Strafe dafür in Kauf nehmen. Aber für so einen Komponisten, der ja auch frei arbeiten muss, muss das natürlich die Hölle gewesen sein, ne? Für Dmitri Schostakowitsch in dem Fall ganz konkret. Man weiß, dass er in Klamotten damals geschlafen hat, damit er im Zweifel schnell fliehen konnte, falls irgendwie was passiert. Er komponierte aber trotzdem immer weiter und er versteckte in seiner Musik auch schon ganz viel Trauer und auch Kritik. Aber zu der Zeit, wo er die Musik geschrieben hat, da durfte das noch keiner wissen. Also er musste das sozusagen so geschickt und klug in seiner Musik verstecken, dass man das gar nicht gemerkt hat, dass er da vielleicht gerade irgendwas meint, was er gar nicht gut findet. Auch finde ich eine Wahnsinnsleistung, die er da erbracht hat. Wir befinden uns in den 30er Jahren, um es vielleicht nochmal einzuordnen. Die Zeiten waren überall unruhig. Wir steuern auf den Zweiten Weltkrieg zu. Wie ist der Komponist da durchgekommen, ohne sich um Kopf und Kragen zu komponieren sozusagen?
1: Ja, das war wirklich sehr schwierig für ihn. Du hast ja eben die Oper erwähnt, die wirklich super erfolgreich war. Und man muss sich das so vorstellen, irgendwann ist Stalin in eine Aufführung gegangen, hat sich das angehört. Und dann stand am nächsten Tag ein großer Artikel in der Zeitung, ich glaube sogar auch schon auf der Titelseite, Überschrift Chaos statt Musik. Und dann wurde diese Oper total verrissen, wie schrecklich das ist, wie modern die Musik ist, dass man das überhaupt nicht versteht. Aber das war so ein Abbild auch der Gesellschaft. Und deswegen hat den Leuten das auch so gefallen, weil die dachten, Mensch, das ist ja genau das, was uns gerade hier beschäftigt und so weiter und so. Aber bei Stalin kam das nicht gut an und dann ist dieser Artikel erschienen. Und das war eben in einer Zeit, wo ganz viele Menschen, auch Freunde von Schostakowitsch, plötzlich verschwunden sind, wahrscheinlich ermordet wurden. Das wusste er auch. Und am Ende dieses Artikels stand dann noch wirklich ein Satz, der ihm sicherlich Angst gemacht hat. Also wenn der Komponist seinen Stil nicht ändert, also eine Musik schreibt, die ein bisschen positiver ist und leichter zu verstehen vielleicht, dann kann das Ganze für ihn böse enden. Also ganz viele Leute in seinem Umfeld haben gedacht, okay, das war's jetzt für Dmitri Schostakowitsch. Und er durfte auch nicht mehr unterrichten, seine Werke wurden auch nicht mehr gespielt. Er wurde auch von ganz vielen Kollegen gar nicht mehr angeguckt. Niemand wollte was mit ihm zu tun haben. Also das war wirklich schwierig. Er hat dann trotzdem weiter komponiert. Es gibt so ein paar Stücke, wo er wusste, die können jetzt gar nicht aufgeführt werden. Und ist sich aber trotzdem treu geblieben. Das war sicher ganz, ganz schwierig. Du hast schon gesagt, er hat immer einen Koffer unterm Bett gehabt. Aber er hatte vor allem auch Angst um seine Familie, dass seiner Frau was passiert, seinen Kindern. Er hat dann aber mit einer Sinfonie, der fünften Sinfonie, sich sozusagen rehabilitiert. Das Stück wurde aufgeführt, das war ein großer Erfolg. Und da hat man gedacht, der Mensch, der hat ja seinen Stil geändert. Und das können wir gut verstehen. Das klingt so wie eine Sinfonie, vielleicht auch aus dem 19. Jahrhundert. Vieles erkennt man wieder, auch Themen und so weiter und so fort. Und damit war erstmal alles wieder gut. Er war wieder der große Staatskomponist, wurde dann auch mit Preisen ausgezeichnet. Leninpreis, Stalinpreis und so weiter und so fort. Aber wenn man diese Musik anhört, und das machen wir jetzt gleich ja auch zumindest einen Ausschnitt, das ist ein Stück und das ist jetzt wirklich etwas, was nicht so ganz einfach ist, wo die Musik erklingt und man denkt ganz am Schluss dieser Sinfonie, Mensch, das ist aber irgendwie total positiv, das ist so ein Jubelfinale, alle jubeln, weil sie vielleicht, weiß ich nicht, ein Fußballspiel gewonnen haben oder so. Und das endet total positiv, wie man das eben auch wollte. Und dann denkt man sich, okay, wenn man sich das mal genauer anguckt, ist das denn wirklich so? Und damit hat Schostakowitsch gespielt und ich sag euch mal, er hat sich da viel später dazu geäußert und er hat nämlich gesagt, das war kurz vor seinem Tod, dass diese Musik eigentlich ganz anders gemeint sei. Und ihr hört das nachher, da spielen zum Beispiel die Geigen immer den gleichen Ton, immer wieder das gleiche und darüber kommt so eine Fanfare in den Bläsern. Und es ist eigentlich so, und so hat er das auch gesagt, wie wenn man das Volk dazu zwingt, dem Herrscher zuzujubeln. Ja, also wirklich, unter Androhung von Prügel oder schlimmeren Dingen, so klingt das. Und deshalb, wenn man das heute hört, natürlich fangen die Leute auch an zu jubeln nach dieser Sinfonie, aber irgendwie ist man doch ganz irritiert oder beklommen. Und so eine Zweideutigkeit in dieser Musik, das ist schon sehr faszinierend und eine ganz besondere Qualität auch in seiner Musik.
0: Ich habe auf jeden Fall gerade schon eine dicke Gänsehaut bekommen. Wir hören jetzt mal rein in seine fünfte Sinfonie, in den vierten Satz. Und da hören wir uns die letzten 3 Minuten an, als kleines Beispiel für deine Ausführungen eben.

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1: Tobias wird jetzt gleich die Kulturbanausenkeule rausholen, wenn ich ihm sage, als ich das eben gehört habe, da musste ich, Entschuldigung, dass ich jetzt hier voll den Stilbruch betreibe, an die Asterix- und Obelix-Filme denken und zwar an die Musik, die erklingt, wenn Julius Caesar die Szene betritt, nämlich diese Pauken und Trompeten. Das war natürlich jetzt nicht Asterix und Obelix, sondern das war Dmitri Schostakowitsch, also ganz großes Besteck sozusagen. Und zwar ein Stück aus der 5. Sinfonie, der 4. Satz, die letzte 3 Minuten. Wer hat das gespielt? Was war das für eine Aufnahme, Tobias?
2: Das ist eine Aufnahme, die ist noch entstanden zu Schostakowitschs Lebzeiten mit den Moskauer Philharmonikern unter Kirill Kondraschin. Das war ein Dirigent, mit dem er auch eng befreundet war und der seine Musik auch sehr gut kannte. Ja, aber das ist schon richtig, was du sagst. Das ist auch ein bisschen wie eine Karikatur, eigentlich total überzeichnet. Man denkt immer auch, die Blechbläser, die können ja gar nicht lauter, die schreien ja förmlich. Aber genau das durfte man damals gar nicht merken. Es sollte offiziell ein ganz positives, festliches Ende sein. Aber die Leute, das Publikum, die haben das gemerkt. Und man sagt immer, dass ganz, ganz viele Menschen nach der Aufführung dieses Stückes Tränen in den Augen hatten, weil sie genau wussten, worum es eigentlich geht in dem Stück.
1: Ihr hört MDR Twins Clara, das ist eure Klassikshow bei MDR Twins und heute geht's um Dmitri Schostakowitsch, einer der erfolgreichsten und auch wichtigsten russischen Komponisten. Er lebte in einer sehr schwierigen Zeit, da waren wir gerade mittendrin. Bei mir im Studio ist Tobias Niederschlag, unser, ich nenne ihn mal Schostakowitsch-Auskenner. genau, Tobias, du hast gerade auch nochmal das Stück eingeordnet, du hast vorher schon wunderbar erklärt, worum es eigentlich geht. Ich persönlich habe den Eindruck, dass wir es bei Schostakowitsch nicht nur mit einem wahnsinnig guten Komponisten zu tun haben, ich glaube, das steht außer Frage, sondern irgendwie ist er für mich auch schon so ein bisschen so ein Held geworden, muss ich sagen. Er lebte in ständiger Angst vor der Regierung, musste aber trotzdem noch Stücke komponieren, die eigentlich diese Regierung feiern sollten. Stellt euch vor, ihr müsst irgendwas machen, was ihr eigentlich total doof findet, aber es darf keiner merken. Also ich stelle mir das wahnsinnig schwer vor, wenn man so gegen innere Widerborstigkeit an Dinge tun muss, denn wir befinden uns jetzt ungefähr im Zweiten Weltkrieg. Schostakowitsch wurde mit Stalinpreisen geehrt, obwohl er, wie erst später bekannt wurde, innerlich ein totaler Rebell war. Also wahrscheinlich wollte er diese Preise gar nicht im Herzen. Aber Tobias, was meinst du? Die Menschen haben seine Musik ja geliebt, auch in diesen wahnsinnig schweren Zeiten. Warum? Was denkst du?
2: Naja, weil in dieser Musik ganz viel zum Ausdruck gekommen ist, was die Menschen damals bewegt hat. Auch die Ängste, die man hatte, die Schwierigkeiten, worüber man nicht sprechen durfte. Das war ja auch allen bewusst. Und das war aber jemand, der das in Musik setzen konnte, was ja auch immer besonders emotional dann auch ist. Und das hätte man, wie gesagt, in Worten gar nicht ausdrücken können. Und ich glaube, das haben die Menschen gemerkt, ja.
1: Der wahre Schostakowitsch, wir versuchen ihn heute in unserer Sendung ein bisschen zu uns zu ergründen, sozusagen. Es ist gar nicht so einfach, weil, wie ihr schon gemerkt habt, war der Schostakowitsch sehr gut da drin, Spielarten zu packen in seine Kunst, um sie ganz unterschiedlich verstehen zu können, wenn man will. Wir wollen jetzt aber auch mal durchatmen, weil das war alles gerade ganz schön harte Kost. 1945 war der Zweite Weltkrieg zu Ende, das wisst ihr, und 1953 ist Stalin gestorben. Und jetzt lassen wir mal alle Felsbrocken vom Herzen fallen. Der Mann war weg. Die Menschen konnten durchatmen, aufatmen, Erleichterung. Man spürt das richtig, wenn man so ein bisschen sich mit Schostakowitsch beschäftigt, was das irgendwie für ein Gewicht auch von ihm runtergenommen hat. Nun konnte er frei sein. Jetzt konnte er endlich das sein, wovon jeder Komponist träumt, nämlich frei im Herzen und frei im Geiste und konnte das ausdrücken, was er eigentlich sagen wollte. Und er konnte auch mit Stalin abrechnen, sogar musikalisch. Das hat er auch gemacht. Er hat ein Werk geschrieben, die 10. Sinfonie in E-Moll, voller Trauer und Schmerz, das Stück. Das geben wir uns heute mal nicht. Wir hören gleich was anderes. Aber vielleicht noch ganz kurz die Frage an dich, Tobias. Es gab einen Musikkritiker, der dieses Stück als Bild des Wahnsinns beschrieben hat. Vielleicht ganz kurz zu dir zur Einordnung. Diese 10. Sinfonie, welche Bedeutung hatte die für Schostakowitsch persönlich für seine Karriere? Was konnte er damit loswerden vielleicht?
2: Ja, das war so ein Befreiungsschlag. Ne? Das ganze Land hat aufgeatmet. Man spricht ja auch davon, dass da sowas wie eine Tauwetterperiode eingesetzt hat, auch politisch weltweit. Ganz so war es dann doch nicht. Das hat Schostakowitsch dann auch ein paar Jahre später gemerkt. Aber trotzdem, diese ganz schwierige Zeit, wo man wirklich ständig Angst haben musste vor dem, was am nächsten Tag passiert, die war vorbei. Naja, und er hat was gemacht in diesem Stück. Das ist wirklich ganz interessant in dieser 10. Sinfonie. Er hat nämlich ganz klar gemacht, dass es in dieser Sinfonie auch um ihn selber geht. Er hat nämlich ein kleines Motiv dort verwendet, das aus den Tönen D, SCH besteht. Dmitri Schostakowitsch. Das kommt auch in späteren Werken, da sprechen wir gleich nochmal drüber. Aber das kommt ganz am Ende dieser Symphonie in allen Orchesterstimmen, ganz am Schluss sogar ganz laut auch in der Pauke, so nach dem Motto, ich habe den Diktator überlebt. Das ist wirklich ein Jubelfinale und wahrscheinlich auch so gemeint.
1: Krass. Auf das DSCH-Motiv, da kommen wir gleich noch zu sprechen. Wir hören jetzt aber ein Stück Musik, das ist nicht ganz so schwer wie die 10. Sinfonie. Und zwar hören wir den ersten Satz aus dem 2. Klavierkonzert. Vielleicht magst du dazu noch ein paar Sätze sagen. Du hast dir das Stück gewünscht, du hast es mitgebracht. Warum?
2: Ja, es ist ein ganz wunderbares Stück. Das ist eine Musik, die sehr zugänglich ist, die auch sehr witzig ist, sehr virtuos. Das ist auch ein Stück, das er für seinen Sohn Maxim komponiert hat. Der hat das auch uraufgeführt. Deswegen, ihr werdet das gleich hören und wir sagen, Mensch, aber der Klavierpart, das ist doch gar nicht so einfach. Nee, der Maxim, der konnte auch gut Klavier spielen. Aber es gibt doch viel schwierigere Stücke noch von Schostakowitsch. Also er wollte wirklich, dass Maxim das auch spielen kann.
1: Na dann, der erste Satz aus dem 2. Klavierkonzert. Wer hat das gespielt in dem Fall hier?
2: Anna Winitskaya, die haben wir ja eben am Anfang schon mal gehört. Mhm. Und dann sind dabei Bläser der Sächsischen Staatskapelle Dresden und die Kremerata Baltica, ein ganz berühmtes Kammerorchester. Und dirigiert hat Omer Meyer-Welber.
1: Wunderbar, los geht's.

0: Das war der erste Satz aus dem zweiten Klavierkonzert von Dmitri Schostakowitsch, der dieses doch ein bisschen verrückte, aber irgendwie grandiose Stück, was wir hier gerade gehört haben, komponiert hat. Und um ihn geht's hier heute bei Clara. Das ist eure Klassikshow bei MDR Tweens. Und bei mir ist immer noch zu Gast Tobias Niederschlag. Ich habe ihn noch nicht vergrault. Er ist uns treu geblieben. Und wir haben die Musik zusammen uns hier angehört. Tobias ist Schostakowitsch-Experte. Denn Tobias ist der Gründer und auch der künstlerische Leiter der internationalen Schostakowitsch-Tage in Gorisch bei Dresden. So, du hast diese Schostakowitsch-Tage gegründet. Du machst die künstlerische Leitung. Das heißt, für alle die vielleicht noch nicht so im Musikbusiness drin sind, du suchst sozusagen aus, wer jedes Jahr spielt, welche Stücke gespielt werden, welche Orchester und Musiker kommen. Kann man sich das so vorstellen?
1: Ja,
0: du
1: genau.
0: Bastelst das Programm quasi?
1: Ja, ganz genau. Genau so.
0: Gorisch. Ich glaube, wenn ich jetzt 100 von euch frage, wie viel den Ort Gorisch kennen, gibt es vielleicht 5 oder so, die sagen, kenne ich. Vielleicht, weil die Eltern schon mal bei den Schostakowitsch-Tagen waren oder weil ihr in der Nähe dort wohnt. Gorisch ist aber nicht umsonst der Ort für dieses Festival, was du dort organisierst. Denn der Dmitri Schostakowitsch war dort mal zu Gast und zwar das erste Mal 1960. Und da war noch die DDR hier in Ostdeutschland zu der Zeit. Und was hat er jetzt, erzähl uns doch mal, du wirst es ja genau wissen, was hat er da gemacht in Gorisch?
1: Ja, also Schostakowitsch ist eigentlich nach Dresden gekommen, weil er an einem großen Filmprojekt mitgearbeitet hat, wo er die Filmmusik komponieren sollte. Und dann hat man ihm angeboten, nach den Filmaufnahmen doch noch ein paar Tage eben nach Gorisch zu fahren, wo ein Gästehaus des Ministerrates war, einfach um sich zu erholen oder einfach auch schon anzufangen, die Filmmusik zu komponieren. Und da hat es ihm sehr gut gefallen. Es ist ja eine wunderschöne Landschaft mitten in der sächsischen Schweiz, ein Luftkurort. Und dieses Gästehaus ist auch so ein bisschen im Wald, also man ist so ein bisschen für sich. Und dann hat er dort etwas ganz anderes komponiert, nicht diese Filmmusik, sondern ein ganz persönliches Werk, sein 8. Streichquartett, das für viele Leute, die sich wirklich gut mit Schostakowitsch auskennen, vielleicht so das intimste und persönlichste Werk ist, was Schostakowitsch überhaupt geschrieben hat. Das ist wirklich eine sehr, sehr nachdenkliche, ja, vielleicht auch traurige, aber auf jeden Fall eine sehr verinnerlichte Musik, wo er sich mit diesen ganzen Dingen auseinandersetzt. Und ich habe es ja eben schon mal gesagt, bei der 10. Symphonie, wo er auch dieses Motiv verwendet hat, DSCH, das ist hier quasi das Motiv, was das ganze Stück überzuhören ist. Das ist eigentlich das Hauptmotiv dieses ganzen Streichquartetts, das dauert ungefähr 20 Minuten, dieses Stück. Hören wir jetzt gleich nicht ganz, aber vielleicht mal den Anfang, dass ihr das auch hören könnt. Und da merkt man natürlich, hier geht es um Schostakowitsch selber. Und das ist eine sehr nachdenkliche Musik, habe ich ja gerade schon mal gesagt. Er hat selber mal geäußert, dass dieses Stück so etwas ist wie ein Requiem für sich selbst, weil er wirklich doch sehr verzweifelt war, wie es weitergeht. Und ja, gleich am Anfang dieses Stückes hört man diese 4 Töne, D, S, C, H. Also es geht gleich mit dieser ganz eigenen Geschichte von Schostakowitsch los. Und dann werden diese Töne in den anderen Instrumenten übernommen und so weiter und so fort. Und da ergibt sich so ein Geflecht, das einfach auch die Situation widerspiegelt. Und man ist gleich drin in dieser doch ziemlich tragischen Geschichte.
0: Noch ganz kurz, DSCH klingt ja wie D-Sch, ne? Dmitri Schostakowitsch. Nun wissen wir alle aus dem Musikunterricht, dass S, der Buchstabe S, den gibt es nicht in der Tonleiter. Zumindest hat ihn selbst Herr Schostakowitsch nicht erfunden. Es ist sozusagen der Klang, das S, aber gemeint ist das ES sozusagen, ne?
1: Gemeint ist das S.
0: Du hast völlig recht, ja. Nur falls ihr euch jetzt wundert, wie dieses Wortspiel funktioniert, Wir haben es versucht zu erklären und jetzt will ich aber gar nicht mehr hier lange rumquatschen.
1: Ah, vielleicht noch ganz kurz noch was zur Ergänzung, weil das interessant ist, was du sagst. Dieses Wortspiel oder dieses Spiel mit diesen Tönen und dem Namen, das funktioniert auch wirklich nur in der deutschen Sprache und Schostakowitsch, der war ja ein ganz großer Verehrer von Johann Sebastian Bach. Und Bach hat das ja auch oft gemacht, die Töne seines Namens, B-A-C-H, verwendet in Stücken. Und das hat Schostakowitsch quasi übernommen, aber in der russischen Sprache funktioniert das gar nicht, da gibt es kein S-C-H. Deswegen ist das so eine Anlehnung wirklich an eigentlich unsere deutsche Musiktradition. Dieses Stück ist ja auch in Deutschland entstanden, aber ich habe ja eben schon gesagt, man findet das auch in anderen Stücken, die Schostakowitsch zu Hause in der Sowjetunion geschrieben hat. Aber so ist das, das ist die Idee, die dahinter steckt.
0: Okay, jetzt hören wir da mal rein. Und zwar das 8. Streichquartett in C-Moll, Opus 110 und wir hören jetzt das Borodin-Quartett und das Tolle ist, Tobias. Diese Aufnahme ist von den internationalen Schostakowitsch-Tagen in Gorisch 2015. Das heißt, das Stück wurde da aufgeführt, wo es auch geschrieben wurde. Toll, oder?
1: Richtig,
0: noch ein Grund mehr, das jetzt mal zu hören. Wir hören mal die ersten 2 Minuten.

0: Das ist schon ganz schön traurig, finde ich. Das war das 8. Streichquartett in C-Moll, Opus 110 von Dmitri Schostakowitsch. Das ist unser Komponist, um den es heute geht, hier bei Clara, eurer Klassikshow bei MDR Tweens. Bei mir im Studio ist Tobias Niederschlag. Er ist unser Schostakowitsch-Experte. Er hat auch vorher schon so ein bisschen erzählt, worum es in dem Stück geht, warum das so persönlich ist. Vielleicht noch so ein bisschen für euch zur Einordnung. 1960 ist das Stück entstanden. Ich finde ja, Schostakowitsch, der hat es wirklich nicht leicht gehabt. Eigentlich nie. Er hatte ein paar Jahre vorher seine Frau verloren, die er geheiratet hatte, haben wir vorhin erzählt, die ist gestorben. Er hat dann nochmal geheiratet, 1956. Das hielt aber nicht lange, diese Ehe. Und 1962, also das war schon nachdem er das Stück hier komponiert hatte, hat er noch ein drittes Mal geheiratet. Und in den 60ern ging es für ihn gesundheitlich ziemlich bergab. Er litt unter einer chronischen Rückenmarksentzündung, die zu einer Lähmung seiner rechten Hand führte, was natürlich für einen Komponisten und Pianisten so ein Hauptgewinn ist. Nicht natürlich. Er war Professor am Konservatorium in Moskau und Leningrad. Tobias, jetzt mal Hand aufs Herz, konnte er denn trotz dieser körperlichen Beschwerden auch ein bisschen zur Ruhe kommen, auch nach diesen ganzen schwierigen politischen Jahren, die wir vorhin erörtert haben, und sich auch einfach so ein bisschen freuen über seinen Erfolg und auch sein bewegtes Leben, oder ging das gar nicht?
1: Nee, ich glaube, dass das nicht ging. Er war, glaube ich, doch wirklich sehr enttäuscht, auch deprimiert und einfach körperlich auch eingebrochener Mann. Und er hat die letzten Jahre dann auch viel in Krankenhäusern verbracht, immer wieder irgendwas, was untersucht wurde, teilweise auch operiert. Und er hat noch sehr viel komponiert, auch im Krankenhaus zum Beispiel. Aber die letzten Stücke, die so entstanden sind, die sind doch alle wirklich auch sehr, sehr traurig, sehr ernst und beschäftigen sich auch mit dem Tod. Also da gibt es auch so Sachen, wo ein Text vertont wird und gesungen wird, dann richtige Gedichte, die ja vor allem, wo es um den Tod geht. Also da hat er sich dann schon sehr intensiv mit beschäftigt, und ich glaube, dass er auch wenig Hoffnung hatte, dass die Zustände in dem Land, in dem er lebte, irgendwann besser werden würden. Das schwingt natürlich da auch mit.
0: Dabei würde man es ihm oder ich so als Mensch schon auch gönnen, wenn er einfach noch so ein bisschen eine schöne Zeit gehabt hätte, irgendwie so nach all der Unruhe.
1: Er hatte, glaube ich, schon in einem Punkt, okay. Du hast es ja gerade schon mal angesprochen, er hat ja noch einmal geheiratet, eine Frau, Irina Antonovna, die viel jünger war als er. Die hat in seinem Verlag gearbeitet und die ist dann auch immer mit ihm gereist, unter anderem auch noch mal ein zweites Mal nach Gorisch, da war sie dann mit dabei. Und die hat sich wirklich um ihn gekümmert. Ich glaube, er war wirklich sehr in die verliebt.
0: Ach, schön.
1: Und das war, glaube ich, eine sehr innige Verbindung. Und die hat ihn auch überlebt. Die lebt heute noch. Ich habe sie auch schon mehrmals getroffen. Sie ist auch schon öfter bei unserem Festival gewesen. Eine ganz, ganz reizende Persönlichkeit, die jetzt auch schon über 80 ist, aber die sich einfach um seine Werke, um seinen Nachlass kümmert. Und ihr ist es auch ganz wichtig, dass dieses Bild von Schostakowitsch, was wir hier eben schon besprochen haben, was man auch lange Zeit auch im Ausland anders wahrgenommen hat, dass das immer klarer wird, was für ein Leben er hatte und worum es auch in seiner Musik geht.
0: Ja. Mhm. Am 9. August 1975 ist er gestorben an einem Herzinfarkt. Ich zähle euch jetzt noch mal ganz kurz auf, was er so hinterlassen hat. Das lassen wir uns noch mal auf der Zunge zergehen. 15 Sinfonien, Instrumentalkonzerte, Bühnenwerke, Filmmusik, 15 Streichquartette, die zu den Hauptwerken des Kammermusikrepertoires aus dem 20. Jahrhundert zählen, also übersetzt, die richtig wichtig sind auch und richtig viel Einfluss hatten, auch für andere Komponisten später. Außerdem hatte er 3 Ehefrauen, er hat 2 Kinder, er war ein Fußballfan, das hast du am Anfang wunderbar erzählt, gerne auch mal ins Stadion gegangen oder kleine Schiedsrichtereinsätze gehabt. Mal abgesehen ja von diesem immensen musikalischen Output, den der Mann gehabt hat, war der so ein guter Typ, so ein guter Papa auch und ein Kumpel vielleicht, so mit dem man auch mal Pferde stehlen konnte? Oder was weiß man darüber? Du hast ja vorhin schon gesagt, dass es gar nicht so einfach ist, so ein bisschen da rein zu leuchten in ihn quasi.
1: Also ich glaube, dass er ein guter Papa war. So in diesem ganz engen Familienkreis, da konnte man das, glaube ich, auch miterleben. Ansonsten hatte er nicht so viele Freunde. Er kannte natürlich ganz viele Leute, auch offiziell, auch Komponisten, Kollegen und so. Aber so richtig enge Freunde gab es nicht so viele. Und

0: So ein ganz kleiner Kreis, in dem er sich dann auch wirklich wohl und sicher fühlte.
1: Hoffen wir das auf jeden Fall für ihn. Ich würde es mir auf jeden Fall wünschen. So, Tobias, ich sehe schon, du hast wirklich sehr, sehr, sehr viel für den Mann übrig. Ich könnte dir auch noch sehr lange zuhören, aber wir haben leider nicht mehr so viel Zeit. Schade. Du bist Gründer und künstlerischer Leiter der Internationalen Schostakowitsch-Tage in Gorisch. Du bist Konzertplaner im Leipziger Gewandhaus. Du bist selbst Papa und natürlich ein riesiger Schostakowitsch-Fan. Ich danke dir wirklich von Herzen, dass du da warst. Ich fand das ganz toll und ganz spannend und auch wunderbar, wie du uns den Mann näher gebracht hast. Und das war nicht so einfach. Wir hören jetzt, ich lese es jetzt, nein, man darf ja die Sachen nicht falsch sagen, ne? Das ist didaktisch nicht gut, das prägt sich dann ein, aber ich sag's mal so, er ist berühmt als der Walzer Nummer 2, soweit sind wir auch noch richtig,
0: ja,
1: oder?
0: Mhm.
1: Genau, und früher sagte man, er gehört zur Suite Nummer 2 für Jazzorchester und Jazzsuite, das ist heute nicht mehr richtig.
0: Nee.
1: Erklär
0: also,
1: uns mal auf.
0: Ich versuch's mal ganz kurz zu machen. Schostakowitsch hat verschiedene Jazz-Suiten geschrieben, weil er großer Jazz-Fan war und so. Das war übrigens auch eine Musik, die natürlich später dann in der Sowjetunion eigentlich auch nicht gespielt werden durfte, aber das war auch so ein bisschen ein Akt der Renitenz und des Aufbegehrens. Da gibt's zwei solcher Suiten. Dieses Stück gehört aber in eine andere Suite, die auch später entstanden ist, und zwar die Suite für Varieté-Orchester. Der Name Walzer Nummer 2 ist der gleiche. Und das ist etwas, und das gibt's bei Schostakowitsch öfter, das hat man erst eigentlich so vor ein paar Jahren wirklich herausgefunden, dass das eigentlich immer falsch angekündigt wurde. Jetzt weiß man das, Suite für Varieté-Orchester, und deswegen kündigen wir es auch richtig an.
1: Vielen Dank, Tobias.
0: Sehr gerne.
1: Mein Name ist Anna, wir hören uns demnächst mal wieder, und hier für euch Dmitri Schostakowitsch mit seinem Walzer Nummer 2.

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1: Kennt ihr auch so eine Person, die immer alles bestimmen will? Deine Freunde tun in ihrem neuen Song einfach so, als wären sie genau dieser kleine Superchef. Der Song Bestimmer ist richtig witzig, macht Bock zum Mitrappen und bringt jede Menge Energie. Aber Achtung, dabei wird auch festgelegt, wie laut der Bass im Kinderzimmer zu brummen hat. Und zwar mega laut.
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1: Das ist mal eine unerwartete Kombi. Die Rapperin Bad Moms J aus Brandenburg an der Havel hat sich für ihr neues Lied Gefährlich Unterstützung geholt. Und zwar von Boki. Den kennt ihr vielleicht schon von Songs wie Sorry, denn er ist der Sänger der Band Clock Clock aus Mannheim. Zusammen haben die beiden einen richtig tiefgehenden Song gemacht, erzählt Bad Moms J.
2: In der Single geht's um eine toxische Verbindung, eine Beziehung, die gefährlich ist. Jemanden, den man nicht einschätzen kann, wo man sich fragt und reflektiert, warum man so lange da war, warum man nicht gegangen ist.

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0: nicht immer alles leicht ist, das Leben ist und bleibt etwas Wunderschönes. Das ist die glasklare Botschaft von Fastboy in ihrem Song Beautiful Life. Felix und Lukas Hein aus Berlin schauen zurück auf die letzten Jahre und was sie daraus so gelernt haben. Der Song erzählt davon, dass man beim Großwerden manchmal unsicher ist. Freunde kommen und gehen, sich vieles verändert, aber dass die Hoffnung bleibt, dass am Ende alles gut zusammenpasst.
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1: Darauf haben ganz viele Fans unfassbar lange gewartet. BTS sind wieder da. Alle 7 Mitglieder mussten in Südkorea ihren Militär- oder Zivildienst machen. Deswegen gab es ganze 4 Jahre lang keine neue Musik von der Gruppe. Aber jetzt ist es endlich soweit. BTS haben ein ganz neues Album rausgebracht. Es heißt Arirang, ein Wort aus der koreanischen Kultur, das für Gefühle wie Liebe, Sehnsucht und Hoffnung steht. Und genau um solche Gefühle geht's auch in ihrem Song Swim.

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1: Sonnenbrille auf, dieser Song liefert maximale Coolness. Lady Gaga hat zusammen mit Rapperin Doechii einen neuen Song gemacht. Er heißt Runway. Die Musik gehört zum Kinofilm Der Teufel trägt Prada 2, in dem sich alles um Mode, Mut und große Auftritte dreht. Der Song klingt selbst wie ein Laufsteg, stark, rhythmisch und selbstbewusst. Und man kann sich dabei richtig vorstellen, wie Models über den Catwalk gehen. Oder wir tanzen einfach selbst

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1: Entschuldigung, aber findet ihr nicht auch, dass Sias Gesang auf ihrem neuen Song ein bisschen wie Walisch klingt? Das ist natürlich kein Problem, denn wovon Awake Tonight handelt, kann ich euch ja sagen. Es geht darum, wach zu bleiben, weil ein Moment so schön ist und man nicht ins Bett will. Und eigentlich ist es auch fast egal, wovon Sia da singt, denn David Guetta und Afrojack haben so einen Tanzbanger daraus gebastelt, da bleibt uns eh keine Luft zum Mitsingen.
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1: Macht Green auf Imker? Mit Honigwachs kann man viel anstellen. Kerzenrollen, Kosmetik wie Lippenbalsam anrühren und offenbar auch Musik draus machen. Green ist Reggae-Rap-Künstler aus Mannheim. Er steht für entspannte Sounds und positive Vibes und vereint beides im Song Honigwachs. Und es geht um einen ganz besonderen Menschen, hat uns Green im Interview erzählt.
2: Honigwachs handelt von zwei Menschen, die perfekt in Harmonie schwingen, sich gefunden haben und in völliger Akzeptanz zueinander ein liebevolles Leben zusammenführen, ohne sich selbst als Individuum zu verlieren und dennoch zusammenschmelzen wie Honigwachs.

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1: Wenn sich der wahrscheinlich entspannteste Producer Australiens mit einem amerikanischen Rap-Superstar zusammentut, der für seine gute Laune-Songs bekannt ist, kann es ja nur ein Hit werden. Cyril und Wiz Khalifa gönnen uns die perfekte Mischung aus Chillen und Happy Tunes. That's Her könnte das erste Lied auf unserer Sommer 2026 Playlist sein. Denn was brauchen wir mehr als entspannte Beats, lässigen Rap und jede Menge positive Vibes dieses Jahr?
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1: Wenn Maisie Peters singt, klingt es ein bisschen so, als würde jemand ein geheimes Tagebuch aufschlagen. Und genau das passiert auch in My Regards. Maisie kommt aus Steyning in West Sussex in England und hat schon als Kind eigene Songs geschrieben. In diesem Lied ist sie frech und selbstbewusst und zeigt, wie gut es tut, für sich einzustehen und an sich zu glauben. Wie vor einer Klassenarbeit, beim Sport oder wenn ihr euch einfach traut, eure Meinung zu sagen.
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1: Wir machen es uns gemütlich mit Bella Kay aus Texas. Ihr Song I Love It, I Love It, I Love It klingt super chillig, so wie man es aus dem Bedroom-Pop kennt. Das ist ein Musikstil, der oft einfach zu Hause im eigenen Zimmer entsteht und deshalb ganz entspannt, warm und ein bisschen verträumt rüberkommt. Genau diesen Vibe trifft Bella total. Sanfte Beats, gemütliche Melodien und eine Stimme, die sich anfühlt wie eine Kuscheldecke für die Ohren. I Love It, I Love It, I Love It wirkt damit wie ein kleiner Ruhemoment mitten im Alltag und ist perfekt, wenn ihr mal kurz abschalten und einmal tief durchatmen wollt.

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1: Somba spielt den Helden. Shane Michael Booth, wie Somba eigentlich heißt, ist ein junger Popsänger aus den USA, der gerade total durchstartet und sogar schon bei den Grammys auf der Bühne stand. Für seinen Song Homewrecker spielt er zusammen mit zwei Schauspielern in einer Art Mini-Western-Film mit. Viele Fans feiern Somba gerade, weil er seine Songs selbst schreibt und dabei oft kleine Geschichten erzählt, die sich wie Filmszenen anhören.
2: 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You're hearing my brand new song.

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1: Kauta ist mal wieder super ehrlich. Kauta ist eine Sängerin aus Bonn mit marokkanischen Wurzeln und hat richtig was zu sagen. In Zu viel für dich geht es um Momente, die ihr bestimmt kennt. Wenn jemand sagt, du bist zu laut oder boah, jetzt übertreibst du. Sie sagt, vielleicht ist man gar nicht zu viel, vielleicht haben die anderen das Problem. Dieser Song ist ein High Five für alle, die

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1: Selbstbewusster 2000er Großstadt-Vibe. So könnte man Cherens Musik beschreiben. Die 22-jährige Newcomerin aus Berlin mischt Rap und Pop und klingt dabei richtig selbstbewusst. Ihr neuer Song DVD ist ganz frisch erschienen, wurde vom bekannten Produzenten Stickel gemacht und das Musikvideo ist wie eine kleine Zeitreise. Cheren hat dafür eine Mini-Filmwelt im 2000er-Look gebaut, sogar mit einer richtigen Videothek. Und Fun Fact, Cheren ist eigentlich ihr Nachname.
2: Das ist so

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2: Mark Forster hat ein Lied geschrieben. Also damit wir nicht durcheinander kommen, sein Song heißt Ein Lied. Und manchmal ist das alles, was wir brauchen. Ein Lied, um morgens aus dem Bett zu kommen. Ein Lied, um uns gute Laune vor einem großen Test zu machen. Oder ein Lied, um einfach mal an nichts zu denken. Auf den ersten Blick handelt ein Lied genau davon. Und auf den zweiten, Mark?
3: Dass ich der Meinung bin, dass es uns allen gut tut, miteinander zu sein, mit den Menschen draußen in der echten Welt unterwegs zu sein und sich ab und zu spüren und vor allem unser Dreckshandy so oft wie möglich auszumachen.

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1: Während alle in der großen Pause Fußball spielen, sitzt Baumgart am Klavier und wird dafür komisch angeschaut und sogar gemobbt. Baumgart ist ein junger Musiker, der in Dortmund aufgewachsen ist und in seinem Song Loser erzählt, wie mies es sich anfühlt, wenn andere einen wegen seiner Hobbys oder seines Aussehens auslachen oder ausschließen. Statt sich davon fertig machen zu lassen, bleibt er aber bei dem, was er liebt, nämlich Musik. Er dreht das Wort Loser einfach um und macht daraus ein Zeichen dafür, dass man sich nicht verbiegen lässt. So wird der Song zu einem echten Mutmacher für alle, die manchmal anders sind und trotzdem ihren eigenen Weg gehen.

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1: Achtung, Gänsehautmoment. Die britische Sängerin Sienna Spiro liefert uns mit ihren 20 Jahren jetzt eine super gefühlvolle neue Single. Für The Visitor hat sie mit absoluten Musikprofis zusammengearbeitet, die schon Songs mit Lil Nas X und Miley Cyrus geschrieben haben. Sienna singt darüber, wie es ist, manchmal unsicher zu sein oder das Gefühl zu haben, nicht richtig dazuzugehören. Begleitet wird ihre starke Stimme von einem riesigen Streichorchester. Das sind viele Geigen, Bratschen und Celli, und das Ganze wurde sogar von einem Oscar-Preisträger geleitet.

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1: Hey Noah.
2: Ja, was denn?
1: Lass mal einen Song machen.
2: Auf den jetzt?
1: Ja, Mann. Okay, zwei.

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1: Willkommen in Deutschland, Harry. Harry Styles wurde in letzter Zeit ständig in Berlin gesehen. Und jetzt wissen wir auch, warum. Sein neues Album Kiss All The Time, Disco Occasionally, klingt nämlich total nach Berliner Nachtleben. Da war also nicht nur Urlaub, da wurde auch fleißig Musik gemacht. Irgendwie komisch, dass der britische Superstar hier dann ausgerechnet von amerikanischen Mädels singt.
2: Hi, this is Harry Styles and this is my new single.